0: das Pokalfinale erst nächste Woche an. Bei den Frauen, da hat der FC Bayern das Double schon fix eingetütet, also Meisterschaft und Pokalsieg. Die Münchnerinnen haben im Pokalfinale in Köln mit 4:0 gegen den VfL Wolfsburg gewonnen. Dazu Sophia Kleinherne vom VfL im ZDF.
1: In meinen Augen ist das Ergebnis eindeutiger als das Spiel oder zumindest die Spielphasen es gezeigt haben.
0: Und das Finale bei den Männern, das ist dann am Samstag in einer Woche. Der FC Bayern trifft dann auf den VfB Stuttgart.
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2: Ich bin Yves Simon. Der Ministerpräsident von Sachsen-Anhalt Schulze fordert eine Arbeitspflicht für Bürgergeldempfänger. Sie sollen gemeinnützige Arbeit verrichten oder auch zum Beispiel bei der Ernte helfen. Das bayerische Arbeitsministerium hält das allerdings nicht für erforderlich, denn Bürgergeldempfänger sind jetzt schon verpflichtet, bei der Integration in Arbeit mitzuwirken, heißt es zur Begründung. Ansonsten gibt es Sanktionen, die sind auf Druck von Bayern auch nochmal verschärft worden. Arbeitsministerin Scherf sagt uns, die Arbeitspflicht scheint eine einfache Lösung zu sein. Es brauche aber eine zielführende Lösung, wie zum Beispiel auch passende Weiterbildung. Wer heute einkaufen gehen will, könnte vor verschlossenen Türen stehen. Und das hat auch wirklich nichts mit dem Brückentag zu tun heute. Es gibt deutschlandweite Warnstreiks im Handel. Die Gewerkschaft Verdi will so nochmal den Druck in den laufenden Tarifverhandlungen erhöhen. Sie hält die bisherigen Angebote der Arbeitgeber für deutlich zu niedrig. Saudi-Arabien und die Vereinigten Arabischen Emirate haben offenbar zum ersten Mal Ziele im Iran angegriffen, laut New York Times, als Vergeltung für vorherige iranische Attacken auf ihr Staatsgebiet. Offiziell bestätigen die Golfstaaten die Einsätze nicht. Der Iran hatte vorher immer wieder Ziele in Saudi-Arabien und den Emiraten beschossen und dabei auch große Schäden verursacht. Saudi-Arabien und Iran ringen seit Jahren schon um die regionale Vorherrschaft, zusätzlich belastet durch den Konflikt zwischen sunnitischem und schiitischem Islam. Die Bundesliga-Fußballerinnen des FC Bayern München haben nach der deutschen Meisterschaft auch noch den DFB-Pokal gewonnen. Das Team hat im Pokalfinale den VfL Wolfsburg mit 4:0 besiegt. Ein emotionaler Nachmittag war es für den VfL Wolfsburg trotzdem, denn die ehemalige Nationalstürmerin Alexandra Popp hat ihr wohl letztes Pokalfinale gespielt. Popp wechselt jetzt nach der Saison dann zu Borussia Dortmund.
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2: Ich bin Yves Simon. Beim Katholikentag in Würzburg, da stellt sich heute Bundeskanzler Merz den Fragen von Jugendlichen. Gleichzeitig aber ist auch eine Demo unter dem Motto Gemeinsam für eine Zukunft ohne Merz und Menschenfeindlichkeit angemeldet. Da dürften rund 800 Teilnehmende da sein. Außerdem wird Bundestagspräsidentin Klöckner erwartet. Insgesamt bietet der Katholikentag mit bis zu 60.000 Gästen ein Programm aus Gottesdiensten, Diskussionen und Kultur an. In diesem Jahr unter dem Leitwort Hab Mut, steh auf. US-Präsident Trump hat ja immer wieder Drohungen gegen Kuba ausgesprochen. Jetzt aber hat es ein seltenes Spitzentreffen zwischen den USA und der kubanischen Führung gegeben. CIA-Direktor Radcliffe hat in Havanna ranghohe Vertreter des Innenministeriums getroffen. Laut kubanischer Regierung ist das Treffen auf Wunsch Washingtons zustande gekommen. Medien zufolge sind die USA zu ernsthaften Gesprächen über Wirtschafts- und Sicherheitsthemen bereit, aber nur dann, wenn Kuba vorher grundlegende Veränderungen einleitet. Nach gleich mehreren Drohnenzwischenfällen drängen Litauen und Finnland gemeinsam auf einen besseren Schutz des Luftraums an der NATO-Ostflanke. Der Präsident von Litauen fordert nach einem Treffen mit seinem finnischen Kollegen bessere Aufklärung und stärkere Abwehrkapazitäten. Sie wollen auch enger mit der Ukraine zusammenarbeiten. In der Vergangenheit waren immer wieder fehlgeleitete ukrainische Drohnen in den Luftraum der baltischen Staaten und Finnlands eingedrungen. Im DFB-Pokalfinale der Frauen steht der FC Bayern als Sieger fest. Die Münchnerinnen haben Wolfsburg mit 4:0 besiegt und haben sich damit das Double gesichert. Für die Wolfsburgerin Alexandra Popp also kein Abschiedstitel am Vatertag. Die 35-Jährige hat dabei ganz besonders an ihren Vater gedacht. Der ist 2022 gestorben, wie sie nach dem Spiel gesagt hat. Unter Tränen hat sie erklärt, dass ihr Vater ihr größter Kritiker und zugleich ihr größter Förderer war. Mit insgesamt 13 Pokalsiegen verlässt Pop Wolfsburg nach fast 14 Jahren und wechselt zur neuen Saison zu Borussia Dortmund.
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2: Ich bin Yves Simon. Guten Morgen. Um die Straße von Hormus nach dem Ende des Iran-Kriegs abzusichern, stellt Deutschland jetzt weiteres Personal und Geräte der Bundeswehr in Aussicht. Zum Beispiel könnten deutsche Stabsoffiziere die Mission mit anführen, heißt es aus dem Verteidigungsministerium. Für uns berichtet aus Berlin Jan-Henner Reitze.
3: Minenräumen und vor allem Öltanker entlang der aktuell noch blockierten Straße von Hormus schützen. So könnte ein internationaler Einsatz aussehen, wenn sich die USA und der Iran endlich auf ein Friedensabkommen einigen. Auch als Motivation für US-Präsident Trump, einen Deal zu machen, hat Deutschland schon erklärt, dass für eine solche Mission ein Minenjagdboot und ein Versorgungsschiff bereitstehen und legt jetzt weiteres Gerät, Taucher und hochrangige Führungskräfte obendrauf.
2: Beim Katholikentag in Würzburg stellt sich heute Bundeskanzler Merz am Vormittag den Fragen von Jugendlichen. Den Besuch finden aber nicht alle gut. Die Veranstaltung wird deswegen auch von einer Demo begleitet. Unter dem Motto "Gemeinsam für eine Zukunft ohne Merz und Menschenfeindlichkeit" demonstrieren etwa 800 Teilnehmende. So viele sind zumindest angemeldet. Heute starten die schriftlichen Abschlussprüfungen für 24.500 Schülerinnen und Schüler an den bayerischen Fachoberschulen und Berufsoberschulen. Los geht es mit dem Fach Deutsch. Voss und Boss ermöglichen neben den Gymnasien noch einen zweiten Weg zu einem Studium an den Hochschulen und Universitäten. An den Gymnasien, da sind die schriftlichen Abi-Prüfungen schon durch. An den Mittel- und Realschulen geht's dann erst nächsten Monat mit den schriftlichen Prüfungen los. Heute startet die Eishockey-Weltmeisterschaft in der Schweiz. Deutschland ist auch heute schon direkt dran. Um 16.20 Uhr geht es gegen Finnland.
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4: Einen wunderschönen guten Morgen. Rein geht es in den Freitag, der sich im ersten Moment anfühlt wie ein Montag. Aber nein, es ist wirklich ein Freitag. Ab morgen ist schon wieder Wochenende. Ist doch geil, Lukas, oder?
5: Ja, super geil. Ein bisschen besser könnte das Wetter fairerweise noch mitspielen. Aber wir schauen es uns jetzt mal in Ruhe an. Genau wissen, wie es wird mit dem Charivari München-Wetter. Heute nochmal so ein bisschen was von allem. Eigentlich ganz schöner Morgen. Wolken mit Sonne, 5 Grad aktuell, später am Nachmittag maximal 11 Grad und dann Richtung Abend auch immer wieder Schauer mit dabei. Die ziehen sich auch noch, ja, bis morgen in den Vormittag rein. So richtig den Aufwind, dass wir spüren, Mensch, jetzt hier Eisheiligen weg und so, das spüren wir dann ab Sonntag, dann wieder 15 Grad, kein Regen und auch deutlich mehr Sonne.
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5: Immerhin auf den Straßen, da schaut's richtig gut aus. Stand jetzt haben wir noch keinen einzigen Stau.
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5: Aber einen Blitzer haben wir, der steht in Unterhaching auf dem Oberweg. Und wenn ihr noch mehr gesehen habt, dann dürft ihr gerne auch jetzt schon anrufen, so früh am Morgen. Die Nummer ist die 089 für München 57 95 5. Merci euch.
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4: Und endlich wirst du jetzt richtig enthusiastisch mitmachen, Lukas.
5: Oh,
4: hoch die

0: Wochenende.
1: Wochenende.
0: Ja.
2: Ich hoffe, das hat gereicht.
0: Es ist der beste Tag der Woche. Da braucht man nicht lang schnacken.
2: Auch um kurz nach fünf.
0: Ich wollte gerade sagen, Kopf in den Nacken, aber das ist auch ein bisschen zu
2: cool
0: früh.
2: Cool bleiben, cool. Hey.

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1: Hab ich heute eigentlich schon mal erwähnt, dass Feel Good Friday ist? Ich weiß es nicht, aber jetzt habe ich es nochmal gesagt. 95.5 Charivari, hier rein geht es in den besten Tag der Woche. Und ab sofort sind zwei absolute Superstars in einem wirklich absurden Kinofilm zu sehen.
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4: Es gibt ja diese Mörder-Mystery-Geschichten, wo so eine Leiche gefunden wird und dann muss ein cleverer Superdetektiv den Fall lösen. Aber so süß und absurd anders hat man so eine Geschichte auch noch nicht gesehen.
1: Okay.
4: Als der Schäfer des kleinen Ortes Glenkill stirbt, beschließt nämlich die Schafsherde-Detektiv zu spielen und den Mörder zu finden.
1: Ah ja.
4: Und hinterlässt den Dorfbewohnern kleine Hinweise zur Tatnacht. Und es ist ein Realfilm mit Hugh Jackman in der Hauptrolle.
1: Was?
4: Und Emma Thompson. Die Schafe sind lebensecht digital animiert, mit dem Unterschied, dass sie halt untereinander reden können und die Menschen verstehen es nicht.
1: Oh Gott.
4: Du musst es dir vorstellen wie ein Agatha Christie-Krimi im Look von Ein Schweinchen namens Babe.
1: Klar.
4: Es klingt völlig verrückt und das ist es auch. Und dieser Film hat kein Recht, so gut zu funktionieren, wie er es tut. Aber es ist jetzt schon der am besten bewertete Film in der Geschichte von Hugh Jackman.
1: Was?
4: Kann man sich nicht vorstellen. Ich fand's so süß. Wer Tiere liebt und wer Detektivgeschichten liebt, Glenkill, ein Schafskrimi, ist jetzt im Kino.
1: Völlig absurd.
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3: Ich bin Yves Simon. Guten Morgen. Um die Straße von Hormus nach dem Ende des Iran-Kriegs abzusichern, stellt Deutschland jetzt weiteres Personal und Geräte der Bundeswehr in Aussicht. Zum Beispiel könnten deutsche Stabsoffiziere die Mission mit anführen, heißt es aus dem Verteidigungsministerium. Für uns berichtet aus Berlin Jan-Henner Reitze.
4: Minenräumen und vor allem Öltanker entlang der aktuell noch blockierten Straße von Hormus schützen. So könnte ein internationaler Einsatz aussehen, wenn sich die USA und der Iran endlich auf ein Friedensabkommen einigen. Auch als Motivation für US-Präsident Trump, einen Deal zu machen, hat Deutschland schon erklärt, dass für eine solche Mission ein Minenjagdboot und ein Versorgungsschiff bereitstehen und legt jetzt weiteres Gerät, Taucher und hochrangige Führungskräfte obendrauf.
3: Beim Katholikentag in Würzburg stellt sich heute Bundeskanzler Merz am Vormittag den Fragen von Jugendlichen. Den Besuch finden aber nicht alle gut. Die Veranstaltung wird deswegen auch von einer Demo begleitet. Unter dem Motto "Gemeinsam für eine Zukunft ohne Merz und Menschenfeindlichkeit" demonstrieren etwa 800 Teilnehmende. So viele sind zumindest angemeldet. Heute starten die schriftlichen Abschlussprüfungen für 24.500 Schülerinnen und Schüler an den bayerischen Fachoberschulen und Berufsoberschulen. Los geht es mit dem Fach Deutsch. Voss und Boss ermöglichen neben den Gymnasien noch einen zweiten Weg zu einem Studium an den Hochschulen und Universitäten. An den Gymnasien, da sind die schriftlichen Abi-Prüfungen schon durch. An den Mittel- und Realschulen geht es dann erst nächsten Monat mit den schriftlichen Prüfungen los. Heute startet die Eishockey-Weltmeisterschaft in der Schweiz. Deutschland ist auch heute schon direkt dran. Um 16.20 Uhr geht es gegen Finnland.
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6: So, Lukas, jetzt mal ganz ehrlich. Mhm. Wann sind die Eisheiligen rum? Weil langsam klangt's.
7: Ja, ganz berechtigte Frage, fühle ich auch ein bisschen. Leider heute noch nicht und morgen auch noch nicht. Wir schauen es uns an, genau wissen, wie es wird mit dem Charivari Münchenwetter. Heute noch mal ein bisschen was von allem. Aktuell um die 5 Grad, eher frisch, Nachmittag 11 Grad und dann auch am Nachmittag vor allem immer mal wieder Regenschauer mit dabei, auch in den Abend rein. Auch noch bis morgen Vormittag ganz ähnliches Bild. So wirklich, dass wir sagen, gut, jetzt war es das mit den Eisheiligen. Ab Sonntag, würde ich sagen.
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7: Fühlt sich an wie ein Montag, ist aber tatsächlich ein Freitag. Dementsprechend viele heute natürlich einen Brückentag genommen. Viele bleiben auch schön entspannt im Homeoffice. Ihr habt freie Fahrt.
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7: So, und die neuesten Blitzer, die haben wir in Planegg auf der Hofmarktstraße und auch in Unterhaching wird geblitzt, da auf dem Oberweg. Und wenn ihr noch mehr habt, immer anrufen. Die Nummer ist die 089 für München, 57 95 5.
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6: Buongiorno, buongiorno, ihr kleinen Freitagsmäuse. Lukas, du bist auch eine kleine Freitagsmaus. Oh Mann, schau mal, ob du von letzter Woche so ein bisschen nochmal geübt hast. Letzte Woche war ich um diese Uhrzeit nicht ganz so happy mit deinem Feel Good Friday. Kannst du das noch einmal wirklich mit ganz viel Leidenschaft einfach rausposaunen?
7: Das ist der Feel Good Friday.
6: Ach ja.
7: Es hinkt noch.

0: 95.5 Charivari und auf uns wartet ein wirklich richtig geiles Wochenende.
1: It's Friday then, it's Saturday, Sunday. Yeah.
0: Im Glockenbach und auch in Neuhausen zum Beispiel werden heute noch viele Schilder bemalt, Kisten gepackt und Keller ausgemistet. In beiden Stadtteilen morgen nämlich Hofflohmärkte.
2: Außerdem morgen großer Blaulichttag auf dem Odeonsplatz. Hier Feuerwehr, Polizei, Rettungsdienste, viele weitere Einsatzkräfte, alle mit am Start. Und die präsentieren eben alles so zu ihrer Arbeit und zu den Einsätzen.
3: Voll gut.
2: Dazu natürlich diverse Vorführungen, Fahrzeuge sind mit dabei, Mitmachaktionen und. Außerdem übrigens feiert die Freiwillige Feuerwehr München 160. Geburtstag.
0: Happy, happy birthday. Und für alle, die lieber schlemmen, im Werksviertel am Ostbahnhof steigt Münchens größtes Street Food Familienfestival mit Foodständen wirklich aus aller Welt heute Morgen und auch am

Sonntag täglich von 12 bis 22 Uhr. Dann gibt es dort vor Ort noch so eigene Kids-Areas mit Karussell, mit Show, jede Menge Familien-Highlights. Also ich sag ja, das wird ein richtig gutes Wochenende.

0: Rein geht's in den Feel Good Friday, an dem es noch ein bisschen leerer ist als sonst. Ist ja auch Brückentag.
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0: Was aus München Stadt und Land ist in dieser Woche geklickt, geteilt und komplett steil gegangen? Damit ihr in den Social-Media-Netzwerken nichts verpasst, ist jede Woche Phil von Münchner Gesindel, München Social-Media-Plattform Nummer 1 bei mir. Hau raus, bitte.
3: Kompletter Fiebertraum, was da wieder bei uns in München auf Marienplatz los war. Aber ich versuch's euch mal so kurz und knapp zu erklären, wie es nur geht. Als erstes sieht man eine Gruppe am Tanzen mit einer Person vorne dran, die natürlich, wie sollte es anders sein, heutzutage in TikTok oder ein Reel dreht. Dann direkter Schwenker nach links auf den Fischbrunnen. Dort sieht man einen Mann am Baden, der sich wahrscheinlich gerade meine Abkühlung holt. Und was darf als i-Tüpfelchen bei uns auf dem Marienplatz nicht fehlen? Natürlich die Touris, die am Starren sind.
0: Mega gut, vielen, vielen Dank. Das Video der Woche findet ihr natürlich auch bei uns auf Instagram, also einfach nach 95.5 Charivari suchen.
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1: Einen schönen guten Morgen. Ich bin Heiko Seringer und darüber spricht München heute früh. Drei Nachrichten gibt es heute Morgen vom FC Bayern. Die erste: Manuel Neuer bleibt Torwart. Die Bild berichtet, dass der 40-Jährige seinen Vertrag um ein weiteres Jahr verlängert habe. Die zweite: Die Bayern-Frauen haben den DFB-Pokal klar gewonnen. Sie haben sich am Nachmittag mit 4:0 gegen Wolfsburg durchgesetzt. Und die dritte: Am Wochenende ist Meisterfeier der Männer auf dem Marienplatz. München-Reporter Thomas Kilian.
2: Ja, morgen gibt's nach dem letzten Heimspiel gegen Köln die Meisterschale, die Weißbierdusche. Und ab Sonntag, 12.30 Uhr, wird dann auf dem Marienplatz mit den Fans gefeiert. Manuel Neuer ist bereits zum 13. Mal dort, Luis Diaz dagegen zum 1. Mal. Genauso wie der neue Münchner Oberbürgermeister Dominik Krause. Der wird's allerdings deutlich schwerer haben. Schließlich schlägt sein Herz eher für die Blauen.
1: Dieses Wochenende fahren wieder keine S-Bahnen auf der Stammstrecke. S-Bahn-Pendler kennen das schon, denn es ist die 8. Wochenendsperrung allein in diesem Jahr. München-Reporter Ingmar Dressler.
3: Und das ausgerechnet an einem Wochenende mit Bayern-Meisterfeier, Krachparade und Giro di Monaco. Zwischen Pasing und Ostbahnhof fährt ab heute um 21.20 Uhr nix. Grund sind Stellwerksarbeiten am Ostbahnhof. Die ersten S-Bahnen fahren dann am Montag wieder. Eine genaue Übersicht, wie die Linien jetzt am Wochenende umgeleitet werden, findet ihr auf charivari.de.
1: Timmy ist vermutlich tot. Der Buckelwal aus der Ostsee, der wochenlang Schlagzeilen gemacht hatte, könnte vor der Küste Dänemarks treiben. Dort ist jedenfalls jetzt ein großer toter Wal entdeckt worden. Heute wollen Experten zu ihm fahren und Gewebeproben entnehmen.
4: Und das googelt München gerade.
1: Morgen Abend ist Eurovision Song Contest. Viral gehen heute die letzten Wetten auf den Sieg. Finnland und Griechenland liegen vorne. Deutschland tritt mit Sängerin Sarah Engels an. Die Meinungen im Internet: endlich mal kein peinlicher Song. Es wird aber laut Wettbüros nur fürs Mittelfeld reichen. Das waren die Nachrichten. Jetzt Wetter und Verkehr mit Lukas Dombo.
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6: Worauf müssen wir uns da heute einstellen? Irgendwie nochmal so ein bisschen was von allem. Genau wissen, wie es wird mit dem Charivari München-Wetter. Heute früh erstmal recht wolkig, 5 Grad. Hier und da schaut später auch mal die Sonne raus. Immerhin 11 Grad am Nachmittag. Am Abend dann aber auch wieder Regen mit dabei. Zieht sich auch noch rein bis in den Samstag. Der deutlich schönere Tag des Wochenendes ist auf jeden Fall der Sonntag. Weg mit den Eisheiligen, dann auch wieder mehr Sonne mit dabei.
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6: Auf den Straßen schaut es da schon deutlich besser aus. Ja, wir haben in den Nachrichten gehört, Stammstreckensperrung am Wochenende, aber immerhin jetzt auf den Straßen alles frei.
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6: Und die neuesten Blitzer, die haben wir im Planegg auf der Hofmarktstraße und auch in Unterhaching wird geblitzt auf dem Oberweg. Und wenn ihr noch mehr habt, wie immer anrufen, die Nummer 089 für München 57 95 5.
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7: So, und ganz ehrlich, wir schieben das mit dem Eisheiligen-Gedöns einfach mal ein bisschen auf Zeiten.
6: Ja, unbedingt.
7: Ab sofort nämlich die neue Staffel LOL raus bei Prime Video. Ihr wisst schon, wo 10 Comedians mit dabei sind, die nicht lachen dürfen, sonst fliegen sie raus.
6: Mhm.
7: Ob sich die Geschichte jetzt aber lohnt? Kinogott Emo und meine Wenigkeit waren bei der Premiere mit dabei. Oder ob wir sagen, hey, inzwischen ist es einfach ehrlich gesagt durch, das hört ihr gleich. Hier bei uns auf 95.5 Charivari und dazu Feel Good Music.

0: 95.5 Charivari hier, schnelle Wette. Ich weiß, was ganz, ganz viele von euch an diesem Wochenende anschauen werden. Gerade schon erwähnt. Es gibt ab sofort die ersten Folgen der neuen Staffel LOL by Prime Video. Ist ja hier bei uns in München Stadt und Land einer der meistgesehenen Inhalte überhaupt. Und deswegen war ich zusammen mit unserem Kinogott Ibu bei der großen Premiere hier bei uns in München. Und sagen wir mal so, unsere Meinungen hätten nicht unterschiedlicher sein können.
1: Ich habe mich die ganze Zeit kaputt gelacht. Ich finde, diese ersten 15 Minuten der neuen Staffel sind mit das Beste, was je bei LOL war. Und dann habe ich mich kaputt gelacht darüber, wie wenig du gelacht hast, mein Schatz.
2: Ich fand es ehrlich gesagt überhaupt nicht lustig. Also zugegeben, der Cast ist Wahnsinn. Er ist so, so stark. Und vor allem dieser Special Guest. Jetzt dürfen wir es ja sagen, die ersten Folgen sind draußen. Also der hat mich sehr überrascht.
1: Horst Schlemmer macht dieses Mal mit. Er hat Rücken. Aber Horst Schlemmer ist nicht als Teilnehmer dabei. Und das ist jetzt der wirkliche Knaller. Er geht hinter die Kulissen, er bedient den Buzzer und mitspielen muss jetzt Bully höchstpersönlich.
2: Und das ist stark.
1: Ey, das ist so lustig. Gerade so die Momente eher mit Max Giermann und Teddy. Ich habe mich kaputt gelacht und ich kann es kaum abwarten, noch 50 Mal diese Staffel

0: Obacht bitte, morgen wird's laut. 95.5 Charivari hier. Wisst ihr, was die Krachparade ist? Also ich sag mal so, ihr werdet sie hören. Die Demo hat in den letzten Jahren hier bei uns in München jedes Mal Zehntausende angelockt. Und morgen ab 14 Uhr ist der Start am Geschwister-Scholl-Platz, also dem Vorplatz der LMU. Unser lieber Kollege Antonio aus der Social-Media-Redaktion, du bist auch mit am Start. Mhm. Und du legst auch als DJ auf einem der Wagen auf. Genau. Was kann man sich denn da jetzt genau drunter vorstellen? Ich war bei dieser Parade noch nie mit dabei.
1: Viele kennen ja die Love Parade aus Berlin und ja. So in etwa läuft das ja auch ab. Ein bisschen kleiner natürlich. Es ist eine Demo, die Spaß macht. Es sind 43 Wagen dabei, so viele wie noch nie tatsächlich.
0: Okay.
1: Vom kleinen Fahrradanhänger bis zum großen 12-Tonner ist da wirklich alles dabei an Fahrzeuggrößen. Jeder dieser Wagen spielt Musik, meistens Techno, aber eigentlich ist jedes Genre willkommen. Und wir demonstrieren für mehr kulturelle Entfaltungsmöglichkeiten, für Freiräume, für Zusammenhalt in der Münchner Kulturszene.
0: Schön. Und die Wagen sind ja auch immer unterschiedlich geschmückt, also das ist alles wahnsinnig bunt gehalten, gell?
1: Genau, das ist auch unser Ziel. Natürlich ist es eine Demo, aber die macht Spaß, die Leute verkleiden sich, wir versuchen Farbe in die Stadt zu bringen und wir sind laut, ganz laut.
0: Ganz, ganz laut. Und von wo bis wo geht das Ganze?
1: Also wie du schon gesagt hast, wir starten an der Uni, am Geschwister-Scholl-Platz und fahren dann um 16 Uhr durch die Stadt. Es geht vorbei an der Ludwigstraße, an der Staatskanzlei, zum Isartor, am Gärtnerplatz vorbei, über die Blumensonnenstraße, am Ende von der Schwanthaler Straße bis zur Theresienwiese, wo dann am Ende die ganz große Abschlussveranstaltung ist.
0: Und die ist am Abend gegen 20 Uhr?
1: Genau.
0: Okay, ja, dann jetzt schon mal ganz, ganz viel Spaß.
1: Dankeschön.
0: Es wird laut, aber soll's ja auch. Die große Krachparade morgen in München. Wichtig natürlich auch für alle, die mit dem Auto unterwegs sind, den Bereich morgen Nachmittag unbedingt meiden.

Ein Hoch auf alle, die heute die Stellung halten. 95.5 Charivari hier am Brückentag. Gestern Feiertag, morgen schon wieder Wochenende. Entsprechend wenig los auch auf den Straßen aktuell in München, Stadt und Land und wahrscheinlich auch in ganz vielen Büros.

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23: 6:57.
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2: Es ist 6:30. Einen wunderschönen guten Morgen. Jetzt das Wichtigste im Überblick. Alles, was ihr an diesem Brückentag wissen müsst, mit Heiko Seringer aus der Charivari-Nachrichtenredaktion. Topthema heute früh. Manuel Neuer.
3: Ja, er bleibt. Der 40-jährige Torwart will noch eine Saison spielen und hat seinen Vertrag um ein Jahr verlängert, berichtet die Bild. Zudem feiert ja die ganze Mannschaft dieses Wochenende, denn Sonntag ist ja die große Meisterfeier auf dem Marienplatz.
2: Was ist heute früh sonst noch wichtig?
3: Ja, viele sind übers verlängerte Wochenende in den Kurzurlaub geflogen. Am Münchner Flughafen hat es technische Pannen bei den Sicherheitskontrollen gegeben. Die Hälfte der Security-Checks waren dicht. Apropos dicht, das ganze Wochenende lang fährt wieder einmal keine S-Bahn auf der Stammstrecke. Es fahren keine Züge zwischen Ostbahnhof und Pasing wegen Bauarbeiten. Soweit das Nachrichten-Update. Jetzt Wetter und Verkehr mit Lukas Dombo.
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5: Gerne noch ein bisschen mehr Sonne. Das würde ich mir jetzt persönlich wünschen. Und das sieht auch gar nicht so schlecht aus, wenn ich hier mal schaue. In einem Stündchen, anderthalb, da lichten sich die Wolken schon ein bisschen. Genau wissen, wie es wird mit dem Charivari München-Wetter. Insgesamt gesehen wird der Tag heute aber nichts Berühmtes. Ja, 6 Grad haben wir aktuell, 11 später. Sonne, ja, immer mal wieder, nicht viel insgesamt. Gegen Abend auch mal Regen mit dabei, zieht sich bis in den Samstag rein. Also wenn ihr einen Ausflug plant, ich würde euch am Wochenende auf jeden Fall den Sonntag empfehlen. Das ist der schönere Tag.
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5: So, obwohl super wenig los ist, gehen trotzdem noch Sachen verloren. Zum Beispiel auf der A9 Nürnberg in Richtung München. Passt bitte auf bei der Einfahrt Eching. Da liegt aktuell ein Spanngurt auf der Straße.
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5: Und wir haben 2 neue Blitzer. Einmal in Oberschleißheim auf der Ingolstädter Landstraße und in Planegg wird noch geblitzt auf der Hofmarkstraße. Und habt ihr noch mehr? Gerne anrufen. Jederzeit 089 für München 57 95 5.
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2: Es ist so geil, wie ihr alle auch auf dieses Thema abgeht. Ich habe euch ja von Hörerin Sandra erzählt, die mir ein Bild von der Getränkekarte des Hugos in Starnberg geschickt hat. Ihr erinnert euch, diese Champagnerflasche für 30.000 Euro.
5: Völliger Wahnsinn.
2: Und jetzt seid ihr dran. Die Biggie schreibt zum Beispiel, ich war mit meinen Mädels im Dallmayr und da haben wir einen Rotwein für 9.400 Euro entdeckt. Wenn ihr sonst noch so absurde Highlights auf den Karten in München Stadt und Land entdeckt, dann bitte schreibt mir.
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0: ganz genau 20 vor 7 auf 95.5 Charivari.
1: Liebe Schülerinnen und Schüler an den bayerischen Fach- und Berufsoberschulen, jetzt biegt ihr auf die Zielgerade ein, um euch für euer großes Engagement und euer Durchhaltevermögen zu belohnen. Ich wünsche euch ganz viel Power, maximalen Erfolg und natürlich auch das nötige Quäntchen Glück.
0: Das war die Kultusministerin und natürlich drücken auch wir euch für heute, für die heute startenden Abschluss.

0: Prüfungen. Ganz, ganz feste die Daumen. Toi, toi, toi. Und während ihr schon fleißig gelernt habt, gibt es jetzt noch eine weitere Vokabel für uns alle.
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4: Breadcrumbing. Also Breadcrumbing ist, wenn jemand kleine Hoffnungen gibt, also einen hinhält. Also zum Beispiel, wenn jemand dir nur manchmal schreibt, aber nie richtig irgendwie, dann ist das Breadcrumbing.
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2: So, grande Finale. Heute habt ihr nochmal die Möglichkeit mit abzustimmen, welcher dieser drei sehr, sehr außergewöhnlichen Songs es in die Show mit reinschaffen soll. Legen wir gleich los. Unsere Kandidaten zum Beispiel Udo Lindenberg. Diese Woche wird der Kultmusiker 80 und deshalb haben einige seiner Freunde und Kollegen seine größten Songs jetzt neu interpretiert und nochmal neu veröffentlicht. Mit dabei natürlich auch, es geht ja gar nicht anders, Komet. Das Ganze jetzt aber eben abgemischt mit Filmmusik von Hans Zimmer.

Außerdem kommen wir auch jetzt so langsam aber sicher in WM-Stimmung. Und es gibt schon den ein oder anderen WM-Song. Mit dabei unter anderem ein sehr guter Freund von mir, Paulo Muck. Ein Content-Creator, vielleicht kennt ihr ihn. Komm.

0: habt es in der Hand. Ab mit euch zum Voting auf charivari.de.
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0: Okay.
1: Entschuldigung, aber was wird das denn bitte für ein irrer Sonntag? 95.5 Charivari hier am Sonntag steigt zum einen der fünfte Giro di Monaco mit zehntausenden Läuferinnen und Läufern. Florian Hornsteiner von Giro.
2: Die schönste Laufveranstaltung der Welt. Es geht nicht um Zeit, sondern um das gemeinsame Laufen auf dafür eigentlich nicht vorgesehenen Strecken, nämlich auf dem Münchner Altstadtring. Das alleine ist schon ein besonderes Erlebnis.
1: Gestartet wird um 11 Uhr an der Blumenstraße. Dann geht es im Uhrzeigersinne rund um die Innenstadt, also vorbei am Sendlinger Tor, Stachus, Odeonsplatz, Maximilianstraße und am Viktualienmarkt. Insgesamt ist die Strecke 5 Kilometer lang. Richtig geile Geschichte. Zeitgleich sieht der Marienplatz rot. Ab 12.30 Uhr nämlich die Meisterfeier der Fußballer. Und ab 16.30 Uhr startet für die Basketballer der Bayern die heißeste Zeit des Jahres. Es geht nämlich in die Playoffs und ins Viertelfinale um die deutsche Meisterschaft. Gespielt wird im SAP-Garten im Olympiapark.
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2: Schönen guten Morgen, ich bin Heiko Seringer und darüber spricht München heute früh. Manuel Neuer bleibt Torwart beim FC Bayern. Bild Online berichtet, dass der 40-Jährige seinen Vertrag bei den Bayern um ein Jahr verlängert hat. Am Wochenende wird bei den Bayern gefeiert, denn Sonntagnachmittag steigt die große Meisterfeier vor dem neuen Rathaus am Marienplatz. Sonntag ist aber nicht nur Meisterfeier, sondern auch ein großer Wohltätigkeitslauf. Der Giro di Monaco führt über den kompletten Altstadtring, der dann für Autofahrer gesperrt sein wird. München-Reporterin Kim Ort.
3: Bereits zum 5. Mal steigt der Benefizlauf einmal rund um den autofreien Altstadtring. Ganz ohne Leistungsdruck. Mitmachen kann jeder. Die Teilnahme ist kostenlos. Die knapp 5 Kilometer lange Runde startet um 11 Uhr in der Blumenstraße. Unterstützt werden Projekte für geflüchtete Menschen mit anschließendem Straßenfest, Live-Musik und Foodständen.
2: Die S-Bahn fährt am Wochenende nur auf den Außenästen. Die Stammstrecke ist schon wieder wegen Bauarbeiten gesperrt. München-Reporter Ingmar Dressler.
4: Das ist die 8. Wochenendsperrung alleine in diesem Jahr. Zwischen Pasing und Ostbahnhof ist ab heute um 21.20 Uhr alles dicht. Am Montag in der Früh fahren dann die ersten S-Bahnen wieder. Grund sind Stellwerksarbeiten am Ostbahnhof. Eine genaue Übersicht, wie die Linien umgeleitet werden, findet ihr auf charivari.de.
2: Es kommen immer weniger illegale Flüchtlinge nach Europa. Die offiziellen Zahlen will die EU heute Vormittag bekannt geben. Laut Agentur Frontex waren die Zahlen vor 3 Jahren dreimal so hoch wie jetzt. Die meisten Illegalen kommen weiterhin übers Mittelmeer.
1: Und das googelt München gerade.
2: Ein Wurstdackel geht viral. Eine kleine Metzgerei aus Niederbayern baut den Hund aus Wurst und Semmeln seit Jahren. Jetzt geht er komplett steil online, weil Stefan Raab ihn in seiner Fernsehshow gezeigt hat. Die Metzgerin sagt, als ich unsere Klickzahlen gesehen habe, dachte ich zunächst, wir seien gehackt worden. Das waren die Nachrichten. Jetzt Wetter und Verkehr mit Lukas Dombo.
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6: Also da brauchen wir heute schon wirklich viel Glück, um mal ordentlich Sonne abzubekommen. Bleibt heute alles eher mager. Genau wissen, wie es wird mit dem Charivari München-Wetter. 6 Grad haben wir dazu aktuell. 11 später, ja, das sind jetzt so die Endzüge der Eisheiligen. Sonne, Seltenheit gegen Abend. Dann auch mal Regen mit dabei. Der zieht sich übrigens auch noch bis morgen in die Früh, in den Vormittag mit rein. Können noch Schauer kommen. Wenn ihr einen Ausflug plant am Wochenende, ich empfehle euch den Sonntag, weil da zieht's wieder an, sowohl mit den Sonnenstunden als auch mit den Temperaturen.
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6: Und wir haben eine kaputte Ampelanlage auf der Landsberger Straße, genau Höhe Donnersberger Brücke, in alle Richtungen aktuell ausgefallen. Bitte Vorsicht an der Kreuzung, schaut's auf die Schilder und gebt gut Acht.
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6: So, neueste Blitzer haben wir mit dabei. Unter Haching, den Oberweg und den Oberschleißern wird noch geblitzt auf der Ingolstädter Landstraße.
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7: Ich glaube, ich habe jetzt was ganz, ganz Besonderes. Nein, ich weiß, dass ich jetzt ein richtig besonderes Highlight für euch habe. Hört mal bitte.
6: Gänsehaut.
7: Die Fans haben es natürlich sofort erkannt. Die weltberühmte Musik von Harry Potter. Morgen Nachmittag, da gibt es im Zirkus Kronebau direkt an der Hackerbrücke die musikalischen Highlights aus allen 8 Filmen live in Konzert, präsentiert von einem Star aus den Filmen. 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

Silvester- und WM-Finale in einem. Es ist ESC, Eurovision Song Contest. Heißt, wir treffen uns ganz früh schon im Freundeskreis. Wir essen alle erstmal Spaghetti Bolognese, wir fachsimpeln richtig gescheit hafermäßig drum. Atmosphäre schnuppern, würde man beim Fußball sagen. Und dann pünktlich um 21 Uhr hocken wir dann wahnsinnig aufgeregt vor dem Fernseher. Der ESC ist ja dieses Jahr in Wien, auch wenn der österreichische Beitrag eher, also für mich zumindest, nichts ist.

richtig gute Nummer mit richtig guter Geige, also wirklich ganz, ganz stark und einfach eine ESC-Nummer at its best. Gilt aber auch für den italienischen Beitrag, der ist auch so unfassbar schön. Schade.

Die große Frage natürlich, wie schneiden wir ab? Ich hätte persönlich bis vor kurzem gesagt, wir sind in der Top 10, jetzt allerdings vor wenigen Stunden rausgekommen, dass wir Start Nummer 2 haben. Und das, Freunde der Sonne, ist gar nicht so cool. Aber hey, wir bleiben positiv. Sarah Engels mit Fire ist auf jeden Fall ein Ohrwurm. Und ich habe mir gedacht, den spielen wir jetzt, oder? Was meinst du? Warte, jetzt ziehen wir jetzt den nochmal ganz kurz. Nein, das machen wir jetzt. Was meint ihr? Bereit?

Das wird gut. Ich glaube nicht, dass wir gewinnen, aber wir sind in der ersten Hälfte mit dabei. Darauf lege ich mich jetzt fest. Auf geht's mit Feel Good Music rein in den Feel Good Friday. Jetzt für euch mit Maroon 5. Hier ist

0: ist so irre viel los am Wochenende. Die besten Tipps bekommt ihr in der nächsten halben Stunde. Jetzt aber erstmal die perfekte Geschichte für alle, die bei dem Wetter lieber drinnen bleiben. Denn zwei Superstars sind ab sofort auf der Kinoleinwand in München Stadt und Land zu sehen. Und ich sag mal so, trotz etlicher Filme ist dieser ihr bislang bestbewertester. Aber hört selbst.
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3: Es gibt ja diese Mörder-Mystery-Geschichten, wo so eine Leiche gefunden wird und dann muss ein cleverer Superdetektiv den Fall lösen. Aber so süß und absurd anders hat man so eine Geschichte auch noch nicht gesehen.
0: Okay.
3: Als der Schäfer des kleinen Ortes Glenkill stirbt, beschließt nämlich die Schafsherde-Detektiv zu spielen und den Mörder zu finden.
0: Ah, ja.
3: Und hinterlässt den Dorfbewohnern kleine Hinweise zur Tatnacht. Und es ist ein Realfilm mit Hugh Jackman in der Hauptrolle.
0: Was?
3: Und Emma Thompson. Die Schafe sind lebensecht digital animiert, mit dem Unterschied, dass sie halt untereinander reden können und die Menschen verstehen es nicht.
0: Oh Gott.
3: Du musst es dir vorstellen wie ein Agatha Christie-Krimi im Look von Ein Schweinchen namens Babe.
0: Klar.
3: Es klingt völlig verrückt und das ist es auch. Und dieser Film hat kein Recht, so gut zu funktionieren, wie er es tut. Aber es ist jetzt schon der am besten bewertete Film in der Geschichte von Hugh Jackman.
0: Was?
3: Kann man sich nicht vorstellen. Ich fand's so süß. Wer Tiere liebt und wer Detektivgeschichten liebt, Glenkill, ein Schafskrimi, ist jetzt im Kino.
0: Völlig absurd.
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0: 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Also die größten musikalischen Highlights aller 8 Filme. Und mit uns seid ihr for free dabei. 089 für München, 57 95 5 95 5. Lysanne jetzt live in der Show. Und du willst unbedingt mit deiner Tochter hin. Wie alt ist sie denn, wenn ich fragen darf?
1: Die ist 11 Jahre alt.
0: Ah, okay. Und voll im Harry Potter Game?
1: Ja, total. Krass. Also die schläft in Harry Potter Bettwäsche, die hat Harry Potter Klamotten, ganz viel anderes Zeug von Harry Potter. Die ganze Kommode steht voll mit Lego Harry Potter. Also
0: verstehe. Ja gut, Lysanne, da brauchen wir gar nicht lang drum rumreden. Natürlich seid ihr mit dabei.
1: Richtig cool, vielen Dank.
0: Sehr gerne. Da freuen wir uns.
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23: 8:02.
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2: Es ist 7:30. Was ist wichtig an diesem Freitagmorgen? Jetzt das Neueste im Überblick mit Heiko Seringer aus der Charivari-Nachrichtenredaktion. Und es geht um Manuel Neuer.
3: Ja, denn er bleibt. Der 40-jährige Torwart will noch eine Saison spielen und hat seinen Vertrag um ein Jahr verlängert, berichtet Bild Online. Zudem feiert ja eh die ganze Mannschaft am Wochenende, denn Sonntag ist ja die große Meisterfeier auf dem Marienplatz.
2: Was ist heute früh sonst noch wichtig?
3: Ja, viele sind übers verlängerte Wochenende in den Kurzurlaub geflogen. Am Münchner Flughafen hat es technische Pannen bei der Sicherheitskontrolle gegeben. Die Hälfte der Security-Checks waren dicht. Und apropos dicht, das ganze Wochenende lang ist wieder einmal die Stammstrecke gesperrt. Es fahren keine S-Bahnen zwischen Ostbahnhof und Pasing wegen Bauarbeiten. Soweit das Nachrichten-Update. Jetzt Wetter und Verkehr von Lukas Dombo.
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5: Larissa, gute Nachricht oder schlechte Nachricht zuerst?
6: Na, schlechte.
5: Schlechte zuerst, okay. Das wird jetzt so ziemlich das Highlight des Tages sein, sonnentechnisch. Die gute, wenigstens schaut sie überhaupt mal ein bisschen raus. Das ist nicht selbstverständlich heute. Genau wissen, wie es wird mit dem Charivari Münchenwetter. 6 Grad messen wir dazu aktuell. Ja, es sind jetzt so die Ausläufer der Eisheiligen, spüren wir nochmal. Nur 11 Grad in der Spitze, gegen Abend dann auch mal einzelne Schauer mit dabei. Morgen auch noch in den Morgen rein die Schauer, auch noch ein bisschen so lala der Tag. Aber Sonntag, der wird dann wieder etwas wärmer und auch deutlich freundlicher.
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5: Na gut, mit dem Fenster unten können wir jetzt heute vielleicht nicht in die Arbeit fahren, aber zumindest in der geplanten Zeit. Nicht ein einziger Stau heute am Freitag.
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5: Mufid hat eine WhatsApp reingeschickt, einen Blitzer durchgegeben in Aubing auf der Wiesenfelser Straße. Merci dir, Start einwärts und in Oberschleißheim wird geblitzt auf der Ingolstädter Landstraße.
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2: Jetzt dreht München endgültig durch, hat mir John geschrieben und er ist nicht der Einzige. Ja, seit Sandra Mill das Bild der Getränkekarte vom Hugos in Starnberg rübergeschickt hat, mit diesem 6-Liter Champagner drauf, ihr erinnert euch, 29.999
5: Wahnsinn.
2: Euro, schickt ihr fleißig weitere Absurditäten aus den Restaurants in München Stadt und Land. Ben zum Beispiel, der war mit Kunden im Tantris und hier gibt es einen speziellen Rotwein für 10.800 Euro.
5: Ja, und wie hat er geschmeckt? Das würde ich ja gerne wissen von Ben.
2: Wenn ihr noch mehr so absurde Preise entdeckt, dann schickt sie mir gerne rüber. Meine private Handynummer gibt's auf charivari.de und dazu Feel Good Music jetzt von Harry Styles. Here's American Girls.

0: 95.5 Charivari und auf uns wartet ein wirklich richtig geiles Wochenende.
1: It's Friday then, it's Saturday, Sunday. Yeah.
0: Im Glockenbach und auch in Neuhausen zum Beispiel werden heute noch viele Schilder bemalt, Kisten gepackt und Keller ausgemistet. In beiden Stadtteilen morgen nämlich Hofflohmärkte.
2: Außerdem morgen großer Blaulichttag auf dem Odeonsplatz. Hier Feuerwehr, Polizei, Rettungsdienste, viele weitere Einsatzkräfte, alle mit am Start. Und die präsentieren eben alles so zu ihrer Arbeit und zu den Einsätzen.
0: Voll gut.
2: Dazu natürlich diverse Vorführungen, Fahrzeuge sind mit dabei, Mitmachaktionen und. Außerdem übrigens feiert die Freiwillige Feuerwehr München 160. Geburtstag.
0: Happy, happy birthday. Und für alle, die lieber schlemmen, im Werksviertel am Ostbahnhof steigt Münchens größtes Street Food Familienfestival mit Foodständen wirklich aus aller Welt. Heute Morgen und auch am Sonntag täglich von 12 bis 22 Uhr. Dann gibt es dort vor Ort noch so eigene Kids Areas mit Karussell, mit Show, jede Menge Familienhighlights. Also ich sag ja, das wird ein richtig gutes Wochenende.

0: Incredible. Ganz genau, 7:45 auf 95,5 Charivari, und darüber müssen wir jetzt reden. Heute früh rausgekommen, vor wenigen Stunden erst, auf ihrem eigenen YouTube-Kanal auch schon 500.000 Aufrufe. Die Rede ist vom offiziellen WM-Song von Shakira.
1: Und die Kommentare auf YouTube wirklich positiv.
2: Voll.
1: Also ich bin mal durchgescrollt, die allermeisten haben kommentiert, hey, geiler Song, super, feierns, Herz-Emojis, also das scheint schon in Ordnung zu sein.
0: Ich meine, sie hat ja auch schon mal bewiesen, dass sie in Sachen Fußballsongs gut mit dabei ist.
1: Absolut.

0: Außerdem wurde ja jetzt auch bekannt gegeben, das erste Mal in der Geschichte der WM wird es, ähnlich wie beim Super Bowl, eine eigene große Halftime-Show geben. Und da treten auch wirklich richtige Größen auf, gell?
1: Unter anderem natürlich Shakira selbst ist mit dabei. Klar. Aber auch die K-Pop-Band BTS, die gehen ja gerade völlig durch die Decke global. Und sogar die Queen of Pop, Madonna, ist dann mit dabei.
0: Jetzt wollen wir aber natürlich hören, ob Shakira es nochmal kann. Kriegt sie wieder diesen fetten WM-Hype hin? Schafft sie es wieder, uns richtig heiß zu machen auf diesen Fußballsommer?
1: Das hoffen wir doch.
0: Ganz neu und zuerst gehört auf 95.5 Shariba.

0: Let's go. Shakira mit Die Die, der offizielle WM-Song 2026. Heute Nacht erst rausgekommen. Lukas, wie finden wir den?
1: Ich finde ihn okay, also der macht schon gute Laune und so, aber ich finde, er kommt nicht an jetzt zum Beispiel einen Waka Waka oder andere WM-Songs, die wir schon hatten, hin. Weißt du, was ich meine?
0: Ja, ich weiß, aber ich glaube, es ist ein Grower, also den musst du öfter hören und mit jedem Mal hören findest du ihn besser.
1: Das könnte natürlich sein.
0: Immer bestens informiert mit uns. 95.5 Charivari und dazu Feel Good Music zum Start in den besten Tag der Woche. Ed Sheeran mit Bad Habits.

0: 95 vom Charivari. Es ist der Feel Good Friday. Frage an unseren Feel Good Straßenreporter Lukas Dombo.
1: Okay.
0: Wie schaut's aus? Wenig los, oder?
1: Es ist sogar überhaupt nichts los.
0: Toll.
1: Ich bin immer auf der Suche. Ich erzähle ja immer so gerne was, aber ich hab nichts.
0: Ja, du erzählst wirklich gerne. Dann hau uns wenigstens den neuesten Blitzer raus.
1: Den kriegst du, steht in Dachau auf der Josef-Scheidel-Straße.
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2: Guten Morgen, ich bin Heiko Seringer und darüber spricht München heute früh. Drei Nachrichten gibt es heute Morgen vom FC Bayern. Die erste, Manuel Neuer bleibt Torwart. Die Bild berichtet, dass der 40-Jährige seinen Vertrag um ein weiteres Jahr verlängert habe. Die zweite, die Bayern-Frauen haben den DFB-Pokal klar gewonnen. Sie haben sich am Nachmittag mit 4:0 gegen Wolfsburg durchgesetzt. Und die dritte, am Wochenende ist Meisterfeier der Männer auf dem Marienplatz. München-Reporter Thomas Kilian.
3: Ja, morgen gibt's nach dem letzten Heimspiel gegen Köln die Meisterschale, die Weißbierdusche, und ab Sonntag 12.30 Uhr wird dann auf dem Marienplatz mit den Fans gefeiert. Manuel Neuer ist bereits zum 13. Mal dort, Luis Diaz dagegen zum ersten Mal, genauso wie der neue Münchner Oberbürgermeister Dominik Krause. Der wird es allerdings deutlich schwerer haben, schließlich schlägt sein Herz eher für die Blauen.
2: Dieses Wochenende fahren wieder keine S-Bahnen auf der Stammstrecke. S-Bahn-Pendler kennen das schon, denn es ist die 8. Wochenendsperrung allein in diesem Jahr. München-Reporter Ingmar Dressler.
4: Und das ausgerechnet an einem Wochenende mit Bayern-Meisterfeier, Krachparade und Giro di Monaco. Zwischen Pasing und Ostbahnhof fährt ab heute um 21.20 Uhr nix.

0: Hintergrund sind Stellwerksarbeiten am Ostbahnhof. Die ersten S-Bahnen fahren dann am Montag wieder. Eine genaue Übersicht, wie die Linien jetzt am Wochenende umgeleitet werden, findet ihr auf charivari.de.
1: Timmy ist vermutlich tot. Der Buckelwal aus der Ostsee, der wochenlang Schlagzeilen gemacht hatte, könnte vor der Küste Dänemarks treiben. Dort ist jedenfalls ein großer, toter Wal entdeckt worden. Heute wollen Experten zu ihm fahren und Gewebeproben entnehmen.
2: Und das googelt München gerade.
1: Morgen Abend ist Eurovision Song Contest. Viral gehen heute die letzten Wetten auf den Sieg. Finnland und Griechenland liegen vorne. Deutschland tritt mit Sängerin Sarah Engels an. Die Meinungen im Internet. Endlich mal kein peinlicher Song. Es wird aber laut Wettbüros nur fürs Mittelfeld reichen. Das waren die Nachrichten. Jetzt Wetter und Verkehr mit Lukas Dombo.
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5: Also ich meine, für einen Sonnenbrand reicht es jetzt vielleicht noch nicht, aber wenigstens hier und da stellenweise schaut da mal ein bisschen die Sonne raus. Genau wissen, wie es wird mit dem Charivari München-Wetter. Und immerhin mal 7 Grad. Naja, später bis zu 11. Berühmt wären wir damit nicht. Gegen Abend bisschen auch Regen mal immer wieder mit dabei. Schauer ziehen über uns drüber noch bis auch morgen in die Früh rein und auch in den Vormittag. Der bessere Tag vom Wochenende ist auf jeden Fall der Sonntag. Mehr Sonne, Eisheiligen sind rum und dann auch wieder ein paar Grad mehr.
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5: Es gibt doch gar nicht wirklich nur grüne Linien. Ich habe gar nichts.
6: Ja, aber ist doch geil.
5: Ja, ist doch geil. Freifahrt.
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5: Und die neuesten Blitzer stehen in Vatterstetten auf der Karl-Orff-Straße und auch in Aubing wird geblitzt auf der Wiesenfelser Straße. Und habt ihr noch mehr? Dann ruft da an. Die Nummer 089 für München 57 95 5.
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6: Wir schieben das Thema Wetter mal ein bisschen auf Zeiten. Auch das Wort Eisheilige wollen wir mal irgendwie nicht hören, gell? Es gibt ja eh was Geiles, was uns ein bisschen auf andere Gedanken bringt. Ab sofort die neue Staffel LOL. Ihr wisst schon, diese 10 Comedians, die eben nicht lachen dürfen. Ob sich die Geschichte noch lohnt oder inzwischen dann doch irgendwie durch ist, hört ihr gleich. Nur hier bei uns auf 95.5 Charivari.

0: 95.5 Charivari, hier schnelle Wette. Ich weiß, was ganz, ganz viele von euch an diesem Wochenende anschauen werden. Ich meine, ab sofort gibt es die ersten Folgen der neuen Staffel LOL bei Prime Video. Ist ja hier bei uns in München auch eine der meistgesehenen Inhalte überhaupt. Deswegen war ich zusammen mit unserem Kinogott Ibu bei der großen Premiere hier bei uns in München, auf der wir schon mal, ja, einen ausführlichen Blick auf die neue Staffel werfen konnten. Und ich sag mal so, unsere Meinungen konnten oder könnten nicht unterschiedlicher sein.
1: Ich habe mich die ganze Zeit kaputt gelacht. Ich finde, diese ersten 15 Minuten der neuen Staffel sind mit das Beste, was je bei LOL war. Und dann habe ich mich kaputt gelacht darüber, wie wenig du gelacht hast, mein Schatz.
2: Ich fand es ehrlich gesagt überhaupt nicht lustig. Also zugegeben, der Cast ist Wahnsinn. Er ist so, so stark. Und vor allem dieser Special Guest. Jetzt dürfen wir es ja sagen, die ersten Folgen sind draußen. Also der hat mich sehr überrascht.
1: Horst Schlemmer macht dieses Mal mit. Er hat Rücken. Aber Horst Schlemmer ist nicht als Teilnehmer dabei. Und das ist jetzt der wirkliche Knaller. Er geht hinter die Kulissen, er bedient den Buzzer und mitspielen muss jetzt Bully höchstpersönlich.
2: Und das ist stark.
1: Ey, das ist so lustig. Gerade so die Momente eher mit Max Giermann und Teddy. Ich habe mich kaputt gelacht und ich kann es kaum abwarten, noch 50 Mal diese Staffel zu gucken und jedes Mal wieder zu lachen.
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0: Obacht bitte, morgen wird's laut. 95.5 Charivari hier. Wisst ihr, was die Krachparade ist? Also ich sag mal so, ihr werdet sie hören. Die Demo hat in den letzten Jahren hier bei uns in München jedes Mal Zehntausende angelockt. Und morgen ab 14 Uhr ist der Start am Geschwister-Scholl-Platz, also dem Vorplatz der LMU. Unser lieber Kollege Antonio aus der Social-Media-Redaktion, du bist auch mit am Start. Mhm. Und du legst auch als DJ auf einem der Wagen auf. Genau. Was kann man sich denn da jetzt genau drunter vorstellen? Ich war bei dieser Parade noch nie mit dabei.
1: Viele kennen ja die Love Parade aus Berlin und ja. So in etwa läuft das ja auch ab.

0: bisschen kleiner natürlich. Es ist eine Demo, die Spaß macht. Es sind 43 Wagen dabei, so viele wie noch nie tatsächlich.
1: Okay.
0: Vom kleinen Fahrradanhänger bis zum großen 12-Tonner ist da wirklich alles dabei an Fahrzeuggrößen. Jeder dieser Wagen spielt Musik, meistens Techno, aber eigentlich ist jedes Genre willkommen. Und wir demonstrieren für mehr kulturelle Entfaltungsmöglichkeiten, für Freiräume, für Zusammenhalt in der Münchner Kulturszene.
1: Schön. Und die Wagen sind ja auch immer unterschiedlich geschmückt, also das ist alles wahnsinnig bunt gehalten, gell?
0: Genau, das ist auch unser Ziel. Natürlich ist es eine Demo, aber die macht Spaß, die Leute verkleiden sich, wir versuchen Farbe in die Stadt zu bringen und wir sind laut, ganz laut.
1: Ganz, ganz laut. Und von wo bis wo geht das Ganze?
0: Also wie du schon gesagt hast, wir starten an der Uni, am Geschwister-Scholl-Platz und fahren dann um 16 Uhr durch die Stadt. Es geht vorbei an der Ludwigstraße, an der Staatskanzlei, zum Isartor, am Gärtnerplatz vorbei, über die Blumen-Sonnenstraße, am Ende von der Schwanthaler Straße bis zur Theresienwiese, wo dann am Ende die ganz große Abschlussveranstaltung ist.
1: Und die ist am Abend gegen 20 Uhr?
0: Genau.
1: Okay, ja, dann jetzt schon mal ganz, ganz viel Spaß.
0: Dankeschön.
1: Es wird laut, aber soll's ja auch. Die große Krachparade morgen in München. Wichtig natürlich auch für alle, die mit dem Auto unterwegs sind, den Bereich morgen Nachmittag unbedingt meiden.

0: 95 Charivari und es wird so ein unfassbar krasser Sonntag jetzt. Zum einen haben wir den 5. Giro di Monaco mit zehntausenden Läuferinnen und Läufern. Florian Hornsteiner vom Giro.
1: Die schönste Laufveranstaltung der Welt. Es geht nicht um Zeit, sondern um das gemeinsame Laufen auf dafür eigentlich nicht vorgesehenen Strecken, nämlich auf dem Münchner Altstadtring. Das alleine ist schon ein besonderes Erlebnis.
0: Gestartet wird um 11 Uhr an der Blumenstraße, dann geht's quasi im Uhrzeigersinn einmal rund um die Innenstadt, also vorbei am Sendlinger Tor, Stachus, Odeonsplatz, die Maximilianstraße und am Viktualienmarkt vorbei. Insgesamt die Strecke 5 Kilometer lang und richtig geile Geschichte, wirklich zeitgleich, sieht der Marienplatz rot. Ab 12.30 Uhr nämlich dann die Meisterfeier der Fußballer und ab 16.30 Uhr startet für die Basketballer der Bayern die heißeste Zeit des Jahres. Es geht nämlich in die Playoffs und ins Viertelfinale um die deutsche Meisterschaft. Gespielt wird im SAP-Garten im Olympiapark.
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1: Es ist 8:30. Jetzt das Wichtigste im Überblick. Alles, was ihr an diesem Brückentag wissen solltet, mit Heiko Sering aus der Charivari-Nachrichtenredaktion. Topthema heute: Manuel Neuer.
2: Er bleibt beim FC Bayern. Der 40-jährige Torwart will noch eine Saison spielen und hat seinen Vertrag um ein Jahr verlängert, berichtet heute früh Bild Online. Zu feiern hat die ganze Mannschaft, denn Sonntag ist ja die große Meisterfeier auf dem Marienplatz.
1: Was ist heute früh sonst noch wichtig?
2: Ja, viele sind übers verlängerte Wochenende in den Kurzurlaub geflogen. Am Münchner Flughafen hat es technische Probleme bei den Sicherheitskontrollen gegeben. Die Hälfte der Security-Checks waren dicht. Und apropos dicht, das ganze Wochenende lang wieder einmal Sperrung der Stammstrecke. Es fahren keine S-Bahnen zwischen Ostbahnhof und Pasing wegen Bauarbeiten. Das war das Nachrichten-Update. Jetzt Wetter und Verkehr mit Lukas Dombo.
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0: gut, habe ich gesagt, dass die Sonne ein bisschen rausschaut und damit wohl auch recht behalten. Da haben wir Glück gehabt. Die Wolken lichten sich gerade ein bisschen. Genau wissen, wie es wird mit dem Charivari München-Wetter. Ja, aber insgesamt wird das heute jetzt keine Besonderheit, sagen wir mal so. 8 Grad sind wir aktuell, 11 Grad später maximal. Gegen Nachmittag, Abend kommen dann auch so die ersten Schauer nochmal über uns drüber. Ende der Eisheiligen so ein bisschen. Morgen Samstag merken wir das auch noch ein bisschen, auch nur um die 11. Aber dann Sonntag. Das wird der schönere Tag vom Wochenende. Den genießen wir mit deutlich mehr Sonne und es wird auch ein bisschen wärmer.
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0: Und nach wie vor, da ist nichts los auf den Straßen. Nicht mal Stau auf dem Mittleren Ring. Wahnsinn, genießen wir.
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0: Zu schnell fahren ist trotzdem keine gute Idee. Es stehen einige Blitzer, unter anderem in Gräfelfing auf der Steinkirchener Straße. Dachau sind wir mit dabei, die Josef-Scheidel-Straße und in Aubing zum Beispiel die Wiesenfelser Straße.
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4: Und ich lieb's, dass ihr euch da an diese Thematik auch so reinsteigert, wie ich's schon gemacht habe. Ich habe euch ja von Hörerin Sandra erzählt, die mir ein Bild von der Getränkekarte des Hugos in Starnberg geschickt hat. Ihr erinnert euch vielleicht, die 6 Liter Champagnerflasche für knapp 30.000 Euro.
0: Bescheuert.
4: Und jetzt seid ihr dran. Die Biggie zum Beispiel schreibt, hey, ich war mit meinen Mädels im Dallmayr und da haben wir einen Rotwein für 9.400 Euro entdeckt. Leider trinken wir nur weiß, weshalb wir uns natürlich dann für eine andere Flasche entschieden haben.
0: Ja, natürlich.
4: Leider. Hey, wenn ihr noch so absurde Highlights auf den Karten in München Stadt und Land entdeckt, dann bitte schickt's mir rüber. Ich freue mich. Meine Nummer auf charivari.de und dazu Feel Good Music.

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1: Morgen, Kinder, wird's was geben. Morgen werden wir uns freuen.
2: Ja, und wie ihr abgehen werdet.
0: Morgen, 15.30 Uhr. Zirkus Kronebau an der Hackerbrücke, The Magical Music of Harry Potter live in Concert. Also die größten musikalischen Highlights der 8 Filme. Und mit uns seid ihr for free mit dabei. Katrin ist jetzt am Telefon, 089 für München, 57 95 5. Ich sag's dir, wie es ist, ich habe noch nie auch einen einzigen Film, also einen Harry Potter Film gesehen, aber ich checke, dass die Musik, dass das wirklich schon krass ist, gell?
3: Ja, bei jedem ersten Ton weiß man schon, das ist Harry Potter, und mein Freund ist auch so, der hat keinen Film gesehen und vielleicht kann ich ihn dadurch ein bisschen locken und überzeugen davon.
2: Verstehe. Ja, ich bin mir sicher, das wird ein ganz, ganz toller Nachmittag für euch dann morgen. Ganz viel Spaß, wir laden euch natürlich ein.
3: Ach, mega cool. Vielen lieben Dank.
2: Sehr, sehr gerne.

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2: Söderle, Wochenfinale. Heute nochmal habt ihr die Möglichkeit zu entscheiden, welcher Song in die nächste Runde kommt und vielleicht dementsprechend auch hier bei uns in der Playlist landet. So, aufgepasst. Song Nummer 1. Udo Lindenberg. Oder beziehungsweise sagen wir es mal so, der Kultmusiker, der wird ja jetzt am Wochenende 80 und deshalb haben einige seiner Freunde und Kollegen seine größten Songs neu interpretiert. Mit dabei auch, wie könnte es anders sein, der Song Komet. Jetzt aber hinterlegt mit wahnsinnig toller Filmmusik von Hans Zimmer.
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Außerdem kommen wir so langsam aber sicher in WM-Stimmung und die ersten WM-Songs sind jetzt auch draußen. Einer unter anderem mit Münchner Beteiligung, es ist ein sehr guter Freund von mir. Ihr kennt ihn vielleicht aus Social Media, sein Name Paulomuck. Komm,

0: Marie.de.
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0: Good Friday. Das ist wirklich so wild. Ein Cocktail für 1000 Euro.
1: Klar.
0: 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Hier ist es wirklich irre, was auf meinem Handy los ist, seitdem mir die Sandra vor ein paar Tagen die Karte vom Hugos im Starnberg mal rübergeschickt hat. Ein Champagner dort für knapp 30.000 Euro. So, und jetzt hat mir Chris geschrieben, er war in der Ori Bar im Mandarin Oriental, schwer in der Innenstadt. Und da gibt es eben einen Cocktail, wie gesagt, den sogenannten Ikigai, fragt mich nicht, für 1000 Euro. Wird aber am Tisch zubereitet, na immerhin. Na,
1: immerhin. Hier und auch Linda hat zum Beispiel geschrieben, sie ist öfter in der Grapes Weinbar nach Marienplatz. Und da gibt es tatsächlich einen Rotwein für 21.000
0: Mensch.
1: Euro.
0: Toll.
1: Hallo, was kann der? Meine Wohnung saugen oder was macht der Rotwein nebenbei noch?
0: Lukas, wie schaut's aus? Heute Nachmittag, wir zwei?
1: Geht auf dich, ja, dann können wir das machen, kein Problem.
0: Es ist wirklich so geil, ey. Wenn auch ihr so absurde Preise in Speise- und Getränkekarten in München, Stadt und Land entdeckt, dann hey, schickt mir gerne eine WhatsApp rüber, ich freue mich.
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2: Einen schönen guten Morgen. Ich bin Heiko Seringer und darüber spricht München heute Vormittag. Manuel Neuer bleibt Torwart beim FC Bayern. Bild Online berichtet, dass der 40-Jährige seinen Vertrag mit den Bayern um ein Jahr verlängert hat. Am Wochenende wird bei den Bayern gefeiert, denn Sonntagnachmittag steigt die große Meisterschaft.

0: Meisterfeier vor dem neuen Rathaus am Marienplatz. Sonntag ist aber nicht nur Meisterfeier, sondern auch ein großer Wohltätigkeitslauf. Der Giro del Monaco führt über den kompletten Altstadtring, der dann für Autofahrer gesperrt ist. München-Reporterin Kim Ort.
1: Bereits zum 5. Mal steigt der Benefizlauf einmal rund um den autofreien Altstadtring. Ganz ohne Leistungsdruck. Mitmachen kann jeder. Die Teilnahme ist kostenlos. Die knapp 5 Kilometer lange Runde startet um 11 Uhr in der Blumenstraße. Unterstützt werden Projekte für geflüchtete Menschen mit anschließendem Straßenfest, Live-Musik und Foodständen.
0: Die S-Bahn fährt am Wochenende nur auf den Außenästen. Die Stammstrecke ist schon wieder wegen Bauarbeiten gesperrt. München-Reporter Ingmar Dressler.
2: Das ist die 8. Wochenendsperrung alleine in diesem Jahr. Zwischen Pasing und Ostbahnhof ist ab heute um 21.20 Uhr alles dicht. Am Montag in der Früh fahren dann die ersten S-Bahnen wieder. Grund sind Stellwerksarbeiten am Ostbahnhof. Eine genaue Übersicht, wie die Linien umgeleitet werden, findet ihr auf charivari.de.
0: Es kommen immer weniger illegale Flüchtlinge nach Europa. Die offiziellen Zahlen will die EU heute Vormittag bekannt geben. Laut Agentur Frontex waren die Zahlen vor 3 Jahren noch 3-mal so hoch wie jetzt. Die meisten Illegalen kommen weiterhin übers Mittelmeer.
3: Und das googelt München gerade.
0: Ein Wurstdackel geht viral. Eine kleine Metzgerei aus Niederbayern baut den Hund aus Wurst und Semmeln seit Jahren. Jetzt geht er komplett steil online, weil Stefan Raab ihn in seiner Fernsehshow gezeigt hat. Die Metzgerin sagt, als ich unsere Klickzahlen gesehen habe, dachte ich zunächst, wir seien gehackt worden. Das waren die Nachrichten. Jetzt Wetter und Verkehr mit Lukas Dombo.
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6: Und wir bleiben ganz cool. Auch wenn die Sonne jetzt mal hier ein bisschen durch die Wolken durchschaut, einen Sonnenbrand holen wir uns heute noch nicht. Aber wenigstens besser als gar nichts. Genau wissen, wie es wird mit dem Charivari München-Wetter. Immerhin, wir schauen mal aufs Thermometer. Ja, sind wir bei 8 Grad jetzt. Bis zu 11 maximal. Berühmt wird es heute nicht. Gegen Abend auch mal ein bisschen Regen mit dabei hier und da. Samstagmorgen übrigens auch noch der deutlich schönere Tag, wenn ihr einen Ausflug vorhabt. Auf jeden Fall Sonntag, dann wird es wärmer. Eisheiligen sind dann rum, die vergessen wir. Und es wird auch wieder sonniger.
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6: Nichts los auf den Straßen. Ich erzähle ja immer gerne was über den Verkehr, aber ich habe nichts.
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6: Klaus hat sich reingemeldet. A8 Richtung Stuttgart auf der Brücke zwischen der Ausfahrt Sauerlach und Holzkirchen steht ein Blitzer. Vielen Dank dir. Und auch in Nymphenburg wird geblitzt auf der Dela-Patz-Straße. Und wenn ihr noch mehr habt, dann ruft da an. Die Nummer 089 für München 57 95 5.
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9: So, wenn ich noch einmal höre, dass die Leute in München sich beschweren, sie hätten kein Geld, wirklich, dann raste ich gleich aus. Ich versuche gerade spontan für eine Freundin und für mich für morgen einen Frühstückstisch zu reservieren.
6: Ja.
9: Unmöglich. Chance?
6: Ja, es ist Freitag, hallo, da kriegst du für Samstag keinen Tisch mehr.
9: Ja, aber wir wollen zu zweit kommen. Ich habe ja nicht gesagt, dass ich meine rumänische Großfamilie mit dabei habe. Also seid's mir nicht böse. Ich finde ums Verrecken keinen Platz für zwei.
6: Das ja, ist es ist schwierig in München, ey.
9: Wild.
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0: nicht sagen, wie sehr ich mich aufs Wochenende freue. Das liegt jetzt aber nicht an der Tatsache einfach, dass Wochenende ist. 95.5 Charivari hier. Morgen Abend ist für mich einfach Geburtstag, Ostern, Weihnachten, Namenstag, keine Ahnung, Silvester und WM-Finale in einem. Es ist ESC Eurovision Song Contest. Heißt, wir treffen uns ganz früh schon im Freundeskreis, um erstmal uns Spaghetti Bolognese reinzupfeifen. Wir fachsimpeln da schon ein bisschen rum. Atmosphäre schnuppern, würde man beim Fußball sagen. Und dann pünktlich um 21 Uhr sitzen wir dann wahnsinnig aufgeregt vor dem Fernseher. Der ESC ja dieses Jahr in Wien, auch wenn der österreichische Beitrag eher nichts ist.
1: Sie brauchen einen Tanzschein, da muss ich streng sein, weil ohne Tanzschein lass ich sie nicht rein. Haben Sie einen Tanzschein?
0: Ja, also ich glaube, Österreich will alles aber auf gar keinen Fall nochmal gewinnen. Krasser Favorit dagegen ist Finnland. Achtet auf die Geige. Oh, ich hab so Gänsehaut. Es ist wirklich richtig, richtig stark und einfach eine ESC-Nummer at its best. Gilt aber auch für den italienischen Beitrag, denn der ist auch wirklich unfassbar schön.

schon gut, oder? Die große Frage ja trotzdem immer, hey, wie schneiden wir ab? Ich persönlich tippe, dass wir in der ersten Hälfte sind. Wobei jetzt vor wenigen Stunden rausgekommen ist, dass wir Startnummer 2 bekommen, sprich wirklich ganz am Anfang der Show schon auftreten. Da habe ich immer so ein bisschen Angst, dass die Zuschauer das schon wieder vergessen. Naja, wir bleiben positiv. Hier ist sie, Sarah Engels. Unser deutscher Beitrag morgen Abend beim ESC. Hier ist

Unser deutscher Beitrag für den Eurovision Song Contest. Morgen Abend ist es soweit. Sarah Engels tritt für uns eben an mit Feier. Ich finde, die Nummer ist cool. Das ist ein Ohrwurm. Die sieht toll aus. Die kann wahnsinnig gut tanzen. Also ich glaube, wir müssen uns definitiv nicht verstecken. 95.5 Charivari hier. Der Feel Good Friday.

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16: Ganz genau 9:30 haben wir's.
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19: Er hat seine Ärmel hochgekrempelt. 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
20: Ich werde rot. 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Der Druck, genau wisst ihr, wie es wird mit Scharia im Münchenwetter. Ja, jetzt sind wir bei um die 9 Grad, später dann noch 11. Ja, das ist heute nichts Berühmtes insgesamt. Aber immerhin regnet es noch.

0: Noch nicht Betonung auf noch später am Abend, kommt dann nämlich wahrscheinlich ein bisschen was. Morgen früh auch noch so ein bisschen rein. Morgen insgesamt merken wir, letzter Tag Eisheilige, da ist noch so lala. Sonntag richtig gut, wieder 15 Grad, ganz viel Sonne.
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0: Ja, ist eine relativ entspannte Kiste heute. Bisschen Ampfer, Eiche, Wegerich und Gräser und Buche sind auch unterwegs. Aber sonst können wir, glaube ich, recht gelassen dem Tag entgegenschauen.
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0: Und gelassen sind wir auch auf den Straßen. Immer noch nicht eine einzige Meldung.
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0: Ja, du schaust so, Larissa, was soll ich machen? Es ist nichts da.
3: Hast einen entspannten Tag heute auf jeden Fall. Sollten wir mit dem Chef nochmal sprechen, dass mal ein bisschen was von der Gage abzieht.
0: Cool bleiben, weil Blitzer gibt's trotzdem. Karl-Orff-Straße ist mit dabei, Gräfe-Finkenstein-Kirchner Straße. Und wenn ihr noch mehr habt, auch gerne mal einen Stau, dann meldet ihn mir. 089 für München, 57 95 5.
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3: Wirklich, warum ist es eigentlich immer so, dass freitags alle durchdrehen? So insgesamt ist es bei anderen so. In der Arbeit auch so.
0: Ja, garantiert.
3: Freitag geht jeder, vor allem heute
0: am Brückentag.
3: Die eine Gehirnhälfte wird irgendwie abgeschalten.
0: Heute teilen sich alle gemeinsam eine Gehirnzelle.
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0: rein geht's in den Feel Good Friday, an dem es noch ein bisschen leerer ist als sonst. Ist ja auch Brückentag.
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0: Was aus München Stadt und Land ist in dieser Woche geklickt, geteilt und komplett steil gegangen? Damit ihr in den Social-Media-Netzwerken nichts verpasst, ist jede Woche Phil von Münchner Gesindel, München Social-Media-Plattform Nummer 1 bei mir. Hau raus, bitte.
3: Kompletter Fiebertraum, was da wieder bei uns in München auf Marienplatz los war. Aber ich versuch's euch mal so kurz und knapp zu erklären, wie es nur geht. Als erstes sieht man eine Gruppe am Tanzen mit einer Person vorne dran, die natürlich, wie sollte es anders sein, heutzutage in TikTok oder ein Reel dreht. Dann direkter Schwenker nach links auf den Fischbrunnen. Dort sieht man einen Mann am Baden, der sich wahrscheinlich gerade meine Abkühlung holt. Und was darf als i-Tüpfelchen bei uns auf dem Marienplatz nicht fehlen? Natürlich Touris, die am Starren sind.
0: Mega gut, vielen, vielen Dank. Das Video der Woche findet ihr natürlich auch bei uns auf Instagram. Also einfach nach 95.5 Charivari suchen.
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2: Ich bin Heiko Seringer und darüber spricht München heute Vormittag. Es gibt neue Infos zu Münchens Olympiabewerbung. Oberbürgermeister Krause stellt am Mittag die Einzelheiten vor. Unter anderem ist ein neues Schwimmbad in Freiham geplant. Mittwoch ist Münchens Olympiabewerbung Thema im Stadtrat. Die größten Funklöcher liegen in Bayern. Das zeigt eine Auswertung der Bundesnetzagentur. Bis 2030 sollen 99,5% der Gebiete mit schnellem Internet versorgt sein. Ein großes Problem sind nach wie vor Bürgerinitiativen gegen Funkmasten. Manuel Neuer bleibt Torwart beim FC Bayern. Bild Online berichtet, dass der 40-Jährige seinen Vertrag bei den Bayern um ein Jahr verlängert hat. Sonntag wird bei den Bayern gefeiert, dann steigt die Meisterfeier am Marienplatz.
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2: Fans diskutieren den Startplatz des deutschen Beitrags zum Eurovision Song Contest. Es wird ausgelost, dass Sarah Engels mit Fire auf Platz 2 startet. Der ist ungünstig, sagen Experten. Der Eurovision Song Contest wird morgen Abend um 21 Uhr aus Wien übertragen. Das waren die Nachrichten aus München und der Welt.
3: Ich glaube trotzdem, dass wir dieses Jahr mit Sarah Engels unter die Top 15 kommen.
2: Ja?
3: Ja, ich glaube schon.
2: Die Wettbüros sagen ja im Mittelfeld. Also drücken wir die Daumen.
3: Es kann nur besser werden als letztes Jahr.
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3: Oder sollte ich eher sagen, es kann nur besser werden als die letzten 5 Jahre. Ey, was waren wir da immer schlecht. Jetzt schauen wir mal aufs Münchenwetter. Das könnte auch besser werden. 10 Grad offizielle München-Temperatur gemessen am Marienplatz. 9 Grad bei euch in Poing. Heute bewölkt. Teilweise regnet es nochmal. Jetzt genießen wir gerade

0: Ein bisschen Sonnenschein, die Topwerte 15 Grad und der 3-Tage-Trend des Wochenende unbeständig. Sonntag der schönere Tag, da wird es sonniger, die neue Woche dann leicht wechselhaft. Es wird dann wieder wärmer.
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0: Die wichtigsten Meldungen aus der Charivari-Verkehrszentrale. Vorsicht, die Dachauer Straße Richtung Max-Born-Straße zwischen der Lotstraße und der Kurvenstraße ist voll gesperrt wegen eines Feuerwehreinsatzes.
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0: Die neuesten Blitzer aus München, Stadt und Land, auswärts die La Passstraße in Nymphenburg. Dann auf der A8 Richtung Stuttgart, zwischen der Ausfahrt Sauerlach und Holzkirchen und in Vaterstetten Karl-Orff-Straße. Ihr seht noch was, dann ruft gerne an 089 für München 57 95 5.
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0: Ich bin Susanne Brückner, am Brückentag natürlich auch für euch da. Und vielleicht ist es bei euch im Büro gerade sehr verwaist oder ihr seid im Homeoffice und heute ist es ganz entspannt. Ich begleite euch durch diesen Brückentag Richtung Wochenende und gleich habe ich auch noch einen tollen Tipp für euer Wochenende. Ich schicke euch nämlich zu einem Zirkus Krone Konzert. Mehr dazu um 10:15.
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1: 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Da ist jetzt die Silke dran.
2: Hallo, grüß dich.
1: Du bist auch Fan von der Musik von Hans Zimmer?
2: Auf jeden Fall. Wunderschön. Ganz toll. Als ich gehört habe, König der Löwen und so, da bin ich ganz hin und weg.
1: Das ist Wahnsinn, was der für Filmmusik für die Ewigkeit geschaffen hat. Auch Gladiator, ja. Inception, Interstellar, ja. Fluch der Karibik-Reihe, komplett alles aus seiner Feder. Das ist wirklich beeindruckend, oder?
2: Sagenhaft, ja.
1: Hat er auch schon, ich weiß gar nicht, wie viele Oscars mittlerweile gewonnen. Und genau. Silke, herzlichen Glückwunsch. Du kannst das morgen live erleben.
2: Mal super, Susanne, ich danke dir. Mein Mann sitzt neben mir im Auto, der freut sich auch.
1: Oh, sehr schön, dann macht euch einen richtig tollen Abend.
2: Das machen wir, gerne, danke dir.
1: So gerne.
2: Und ihr macht weiter so wie bisher, wir sind ganz treue Charivari-Hörer.
1: Das freut uns sehr.
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13: Genau wissen, wie es wird. Mit dem Charivari Münchenwetter 10 Grad, offizielle München-Temperatur gemessen am Marienplatz. Wir haben 9 Grad bei euch in Mammendorf. Heute ist es bewölkt, teilweise regnet es auch nochmal. Die Topwerte maximal 15 Grad und der 3-Tage-Trend des Wochenende. Ja, vor allem morgen nochmal unbeständig, Sonntag dann etwas freundlicher. Die neue Woche leicht wechselhaft, es wird dann wärmer.
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13: In den Bayerischen Alpen heute ebenfalls bewölkt. Es kann immer wieder Regen geben in 2000 Meter Höhe 0 Grad. Und falls ihr am Wochenende wandern gehen wollt, dann bitte eher am Sonntag. Denn da wird es zumindest am Nachmittag dann trocken und sonnig. Der Samstag fällt ins Wasser.
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13: 10.31 Uhr, die wichtigsten Meldungen aus der Charivari-Verkehrszentrale. Wir haben die Dachauer Straße Richtung Max-Born-Straße zwischen Lotstraße und Kurvenstraße. Volle Sperrung wegen eines Feuerwehreinsatzes.
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13: Die neuesten Blitzer aus München, Stadt und Land. Da haben wir einmal auswärts die Della-Pass-Straße in Nymphenburg. A8 Richtung Stuttgart auf der Brücke zwischen der Ausfahrt Sauerlach und Holzkirchen. Und in Vaterstetten auf der

0: Karl-Orff-Straße. Ihr seht noch was? Dann ruft gerne an. 089 für München 57 95 5 95 5. Ich bin Susanne Brückner, gleich wieder Tipps für euer Wochenende. Aber davor erstmal Feel Good Music.
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Ja! Ja, wir freuen uns alle. Die Eisheiligen verabschieden wir heute nämlich mit der kalten Sophie. Oh, morgen nochmal durchhalten, dann wird's endlich schöner. Sonntag nämlich kommt die Sonne zurück und passend dazu startet zwischen dem alten und dem neuen Schloss in Oberschleißheim wieder der Schleißheimer Frühling. Auf der Wiese in der Nähe des Biergartens sind da wieder viele Kunsthandwerker und Künstler, die ihre Produkte ausstellen. Könnt ihr natürlich kaufen. Es gibt aber auch kreatives Programm, auch für die Kinder, Walking Acts, Live-Musik und so weiter. Also wenn ihr am Wochenende noch nichts vorhabt, dann schaut da gerne vorbei. Von mir gibt's Feel Good Music gleich auf Monsters and Men mit Little Talks. Davor Hit von heute von Jennifer Lopez und David Guetta. Hier ist Save Me Tonight.

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1: Es ist der Feel Good Friday, es ist der Brückentag. Ihr habt vielleicht frei, wenn ihr arbeiten müsst, freut ihr euch trotzdem über leere Straßen. Heute gibt's easy einen Parkplatz und von mir gibt's gleich Feel Good Music aus den 2000ern. Robbie Williams, Rock DJ. Außerdem K-Pop und BTS, Swim. Aktueller Hit. Gleich hier auf 95.5 Charivari.
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2: Ich bin Heiko Seringer und darüber spricht München heute Vormittag. Ein 2-jähriger Junge ist am Deutschen Museum in die Isar gestürzt und hat überlebt. Ein Polizist hat den Jungen gerettet. Er ist flussaufwärts durchs Wasser gelaufen und hat den Jungen von einer Kiesbank an der Corneliusbrücke geholt. Das Kind wurde ins Krankenhaus gebracht und wird nun untersucht. Münchens Olympiabewerbung wird konkreter. Oberbürgermeister Krause stellt gleich die Einzelheiten vor. Unter anderem ist ein neues Schwimmbad in Freiham geplant. Mittwoch ist Münchens Olympiabewerbung Thema im Stadtrat. In der Ostsee ist ein toter Wal entdeckt worden. Das Tier liegt 75 Meter vor der Küste und ist vermutlich seit einiger Zeit tot. Unklar ist weiterhin, ob es sich um Buckelwal Timmy handelt, der wochenlang in den Schlagzeilen war.
1: Und das googelt München gerade.
2: Ein Rekordhund aus Frankreich geht heute viral. Der kleine Zwergspaniel ist nämlich 31 Jahre alt. Er ist damit doppelt so alt wie seine eigentliche Lebenserwartung. Der Hund ist fast blind und hat keine Zähne mehr, ist aber sonst ganz fit. Das waren die Nachrichten aus München und der Welt.
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3: Genau wissen, wie es wird mit dem Charivari München-Wetter. 11 Grad, offizielle München-Temperatur gemessen am Marienplatz. Wir haben 10 Grad bei euch in Starnberg. Ja, heute wieder viele Wolken. Teilweise kann es auch noch mal den ein oder anderen Schauer geben. Die Topwerte maximal 15 Grad und der 3-Tage-Trend. Morgen noch mal durchhalten. Da wird es noch mal kalt und nass. Ab Sonntag dann freundlicher. Es wird ab der nächsten Woche auch wieder wärmer.
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3: Die wichtigsten Meldungen bei uns immer zuerst. Vorsicht, der 96 Richtung München. Zwischen Dreieck Südwest und Freiham Süd ein Unfall. Die linke Spur ist gesperrt. Der längste Stau gerade von der 99 West Richtung Lindau. Zwischen der Herberg und Ludwigsfeld. 6 Minuten verliert ihr 1 Kilometer Stau.
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3: Die neuesten Blitzer aus München, Stadt und Land, Otten-Dichler Straße. Die Netzer Straße bei der Abzweigung zur Zügelstraße wird geblitzt in Moosach. Auswärts noch die La Passstraße in Nymphenburg. Und wenn ihr was seht, dann ruft an 089 für München 57 95 5 95 5.
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1: Ich bin Susanne Brückner, wünsche euch einen schönen Brückentag. Jetzt mit Feel Good Music. Gleich habe ich die aktuelle von Maroon 5 für euch. Außerdem Rudimental mit These Days. Den Anfang macht Nico Santos. Hier ist All Time High.
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Freunde, es ist Feel Good Friday 95.5 Charivari hier. Es ist ja auch noch Brückentag, heißt heute wirklich ruhig auf den Straßen. In der Stadt kein Problem, Parkplatz zu bekommen, weil viele heute schon frei haben oder im Homeoffice sind. Und ich habe einen Tipp für euer Wochenende. Morgen ist Blaulichttag am Odeonsplatz. Die Freiwillige Feuerwehr München feiert nämlich in diesem Jahr ihr 160-jähriges Bestehen. Und da bekommt ihr mal Einblicke in die Arbeit der Freiwilligen Feuerwehr, aber auch in Einsatz- und Notfallabläufe und ganz viele Infos, falls ihr vielleicht sogar selber mit dem Gedanken spielt, mal bei der Freiwilligen Feuerwehr zu arbeiten. Los geht's da morgen um 10 Uhr. Und hier geht's weiter mit Feel Good Music jetzt von Holly Humberstone. Hier ist To Love Somebody auf 95.5 Charivari.

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1: Sie ist zurück, wir kennen sie von den Spice Girls, aber solo war sie ja auch nach der Trennung der Spice Girls erfolgreich. Und jetzt gibt's was Neues von Melanie C. Drum Machine. Viel gute Musik von heute gleich hier. Außerdem zum Entspannen am Brückentag. James Morrison, You Give Me Something. Gleich hier bei mir.
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16: Genau wissen, wie es wird mit dem Charivari Münchenwetter. Heute am Brückentag ist es wieder etwas ungemütlich. Heute die kalte Sophie, also die Eisheiligen, haben uns noch im Griff. 11 Grad offizielle München-Temperatur gemessen am Marienplatz. 10 Grad haben wir bei euch in Maisach. Heute bewölkt, teilweise regnet es nochmal, maximal 15 Grad der Topwert. Und der 3-Tage-Trend das Wochenende morgen noch unbeständig. Sonntag dann der schönere Tag mit Sonne. Die neue Woche leicht wechselhaft, es wird wärmer.
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16: Die neuesten Blitzer aus München, Stadt und Land. Da haben wir gleich, jetzt schauen wir erstmal noch kurz auf die Verkehrsmeldungen so rum und da habe ich gute Nachrichten, freie Fahrt, aber jetzt...
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16: Die neuesten Blitzer und da haben wir einmal die Ottendichler Straße, die Netzer Straße bei der Abzweigung zur Zügelstraße. Auswärts wird auf der Della Pass Straße geblitzt und wenn ihr noch was seht, dann ruft an 089 für München 57 95 5. Ich bin Susanne Brückner, gleich ganz frische Musik von Melanie C. Drum Machine, davor James Morrison.
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Freunde, das wird kulinarisch ein Banger an diesem Wochenende. Geht's euch übrigens auch so, wenn es so kalt ist? Ich habe da irgendwie immer mehr Hunger, als wenn es im Sommer richtig heiß ist. Falls euch ähnlich geht, wenn ihr gerne schlemmt, dann ab mit euch. Zum einen zum Werksviertel am Ostbahnhof. Da steigt Münchens größtes Streetfood-Familienfestival mit Foodständen aus aller Welt. Heute, morgen und auch am Sonntag, und zwar täglich von 12 bis 22 Uhr. Da gibt's übrigens auch eine eigene Area für die Kids mit Karussells, Shows und jeder Menge Familienhighlights. Schaut gerne vorbei am Wochenende. Und hier gibt's von mir Feel Good Music von Loy, Red Eyes. Am Brückentag auf 95.5 Charivari.

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1: Ihr macht gerade eine schwere Zeit durch, dann ist der nächste Song genau für euch. Achtet bitte vor allem auf den Anfang. Never give up. Hört ihr das? Never give up. Never give up. Die Rede ist von den Atomic Kitten. Gleich mit The Tide is High, Feel Good Music aus den 2000ern. Für die extra Motivation am Brückentag. Außerdem Feel Good Music von heute. Ray Dalton und Blood Running. Gibt's gleich hier bei mir.
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2: Ich bin Heiko Seringer und darüber spricht München heute Mittag. Ein kleiner Junge ist am Vormittag in München in die Isar gestürzt. Passanten, die Mutter und die Polizei haben schnell reagiert. Der Zweijährige konnte gerettet werden. München-Reporterin Julia Wasselkopf.
3: Passiert ist das Ganze am Vormittag in der Nähe des Deutschen Museums. Die Mutter war dort mit ihren 2 Jahre alten Zwillingssöhnen unterwegs. Einer der Jungen kletterte über ein Geländer und fiel mehrere Meter tief in die Isar. Die Mutter und mehrere Passanten liefen hinunter ans Wasser. Ein Polizeibeamter entdeckte den Jungen schließlich an der Corneliusbrücke auf einer Kiesbank. Er lief durchs Wasser zu dem Kind, brachte es in Sicherheit und übergab es an die Rettungskräfte. Der Junge kam vorsorglich ins Krankenhaus, nach ersten Erkenntnissen aber ohne schwere Verletzungen.
2: In diesen Minuten gibt es neue Details zu Münchens Olympiabewerbung. Oberbürgermeister Krause stellt zur Stunde die Einzelheiten vor. Unter anderem ist offensichtlich ein neues Schwimmbad in Freiham geplant. Mittwoch ist Münchens Olympiabewerbung dann Thema im Stadtrat. Die größten Funklöcher Deutschlands liegen in Bayern. Das zeigt eine Auswertung der Bundesnetzagentur. Bis 2030 sollen 99,5% der Gebiete mit schnellem Internet versorgt sein. Ein großes Problem sind auch Bürgerinitiativen gegen Funkmasten.
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2: Fans diskutieren den Startplatz des deutschen Beitrags zum Eurovision Song Contest. Es wurde ausgelost, dass Sarah Engels mit Fire auf Platz 2 startet. Der ist ungünstig, sagen Experten. Der Eurovision Song Contest wird morgen Abend ab 21 Uhr aus Wien übertragen. Das waren die Nachrichten aus München und der Welt.
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4: Genau wissen, wie es wird. Mit dem Charivari München-Wetter. Und ja, heute kalte Sophie, heute noch bei den Eisheiligen. Heißt, heute wird es auch wirklich nochmal ungemütlich. 11 Grad offizielle München-Temperatur gemessen am Marienplatz. 10 Grad haben wir bei euch in Grafing. Die Wolken halten sich. Teilweise regnet es nochmal. Topwerte heute 15 Grad und der 3-Tage-Trend des Wochenende unbeständig. Sonntag aber dann der schönere Tag mit Sonne, die neue Woche leicht wechselhaft, es wird wärmer.
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4: Die wichtigsten Meldungen bei uns immer zuerst aus der Charivari-Verkehrszentrale A92 München-Deggendorf. Vorsicht zwischen Freising-Ost und Erding. Hier sind in beiden Richtungen Tiere auf der Fahrbahn unterwegs. Trappentreutunnel, hier ist die linke Spur nach einem Unfall blockiert.
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4: Die neuesten Blitzer aus München, Stadt und Land. Otten-Dichler-Straße, dann die Netzer-Straße, Abzweigung zur Zügelstraße. Und wenn ihr was seht, gerne anrufen 089 für München 57 95 5.
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4: Ich bin Susanne Brückner und ihr wisst, bei mir gibt's immer die besten Tipps für eure Mittagspause. Wenn ihr bayerische Küche liebt, habe ich gleich einen heißen Tipp für euch. Um 14:15.
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3: Und jetzt wieder die besten Tipps für eure Mittagspause. Heute gehen wir zum Mittagessen in den Augustiner Schützengarten, eine der schönsten Gaststätten Münchens. Die haben einen tollen Festsaal wie in einem Jagdschloss und das historische Schützenzimmer. 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

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Lasst euch

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1: Es wird laut am Wochenende und das aus gleich zwei Gründen. Warum, sage ich euch in der nächsten halben Stunde um 20 vor 1.
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15: Genau wissen, wie es wird mit dem Charivari München-Wetter. 12 Grad, offizielle München-Temperatur gemessen. Am Marienplatz 11 Grad haben wir bei euch in Karlsfeld. Ja, heute halten sich wieder die Wolken. Vereinzelt regnet es noch. Topwerte 15 Grad. Und der 3-Tage-Trend, die Eisheiligen, sind ja eigentlich am Wochenende rum. Aber morgen nochmal unbeständig und kalt. Ab Sonntag dann sonniger und wärmer.
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15: 12.30 Uhr, die wichtigsten Meldungen aus der Charivari-Verkehrszentrale. Vorsicht auf der A92 München-Deggendorf zwischen Freising-Ost und Erding. Hier sind in beiden Richtungen Tiere auf der Fahrbahn unterwegs. Die A8 Richtung Salzburg zwischen Bad Aibling und Rosenheim-West. Hier hat es einen schweren Unfall gegeben. Rechte und mittlere Spur gesperrt. Der Verkehr wird hier an der Unfallstelle vorbeigeführt. Wir haben bereits einen Kilometer Stau, 11 Minuten. Verliert ihr.
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15: Die neuesten Blitzer aus München, Stadt und Land. Die Otten-Dichler-Straße, Moosach, die Netzer-Straße bei der Abzweigung zur Zügelstraße. Und wenn ihr noch was seht, ruft mich an 089 für München 57 95 5. Ich bin Susanne Brückner. Und warum es am Wochenende gleich doppelt laut wird in der Stadt, sage ich euch um 20:40.
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0: 95 vom Charivari hier. Freunde, es wird laut am Wochenende und es wird sportlich. Und das aus gleich zwei Gründen. Zum einen steigt am Sonntag der 5. Giro di Monaco mit zehntausenden Läuferinnen und Läufern. Florian Hornsteiner von Giro sagt:
1: Die schönste Laufveranstaltung der Welt. Es geht nicht um Zeit, sondern um das gemeinsame Laufen auf dafür eigentlich nicht vorgesehenen Strecken, nämlich auf dem Münchner Altstadtring. Das alleine ist schon ein besonderes Erlebnis.
0: Na, auf jeden Fall. Gestartet wird um 11 Uhr an der Blumenstraße und dann geht's im Uhrzeigersinn rund um die Innenstadt, also vorbei am Sendlinger Tor, Stachus, Odeonsplatz, Maximilianstraße und Viktualienmarkt. Insgesamt ist die Strecke übrigens 5 Kilometer lang. Außerdem ist morgen Krachparade und zwar ist es eine Demo für die Münchner Subkultur und kulturelle Freiräume mit einem sehr lauten Demozug durch die Stadt. Werdet ihr nicht überhören. Also ganz egal, was ihr macht, ich wünsche euch ein wunderschönes Wochenende. Und jetzt Feel Good Music. Am Brückentag gleich Maroon 5, She Will Be Loved. Davor Miles Smith für euch. Hier ist Day auf 95.5 Charivari.

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1: Ich hoffe, ihr hattet gestern einen schönen Feiertag. Vielleicht habt ihr heute auch frei. XXL-Wochenende für euch, für alle, die arbeiten müssen. Hey, ich bin für euch da am Brückentag. Gleich mit Feel Good Music aus den 2000ern, Jason Derulo. What you say? Außerdem Feel Good Music von heute mit einem wunderschönen Duett. Wer hätte gedacht, dass die beiden Stimmen so toll zusammenpassen, oder? Leonie und Callum Scott gleich mit Stay.
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1: Happy Feel Good Friday. Startet gut in ein absolutes Wahnsinnswochenende mit der Meisterfeier, dem Giro di Monaco, den Hofflohmärkten im Glockenbachviertel und Neuhausen und natürlich dem Eurovision Song Contest morgen Abend. Genießt es und bis Montag.
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2: Ich bin Joshua Heise. Bundeskanzler Merz hat zugegeben, dass es in der schwarz-roten Koalition gerade nicht gut läuft. Beim Katholikentag in Würzburg sagte er, zur Demokratie gehöre Streit, der aber Ergebnisse liefern müsse. Er räumte ein, die Regierung streite im Augenblick sehr viel und bringe zu wenig Ergebnisse. Man müsse beweisen, dass es möglich sei, in der politischen Mitte Lösungen zu finden. US-Präsident Trump ist sichtlich zufrieden mit seiner China-Reise. Kurz vor seinem Rückflug nach Washington sprach er im chinesischen Staatsfernsehen von fantastischen Handelsdeals. Er sei zuversichtlich, dass die Länder ihre Beziehungen vertiefen könnten. Trump hat Xi zum Gegenbesuch in die USA eingeladen. Sollte er dem zustimmen, soll dieser im September stattfinden. Billy Idol wird bei den American Music Awards für sein Lebenswerk geehrt. Der britische Rocksänger bekommt die Auszeichnung laut Veranstalter am 25. Mai in Las Vegas verliehen. Dabei soll er auch ein Medley seiner größten Hits spielen. In den 80er Jahren galt Idol als Inbegriff des Mainstream-Punk und lieferte Welthits wie White Wedding oder Rebel Yell. Ein kleiner Junge ist in München in die Isar gestürzt. Passanten, die Mutter und die Polizei haben schnell reagiert. Der Zweijährige konnte gerettet werden. Er hat sich nur leicht verletzt. Mehr dazu von Julia Wassilkow.
3: Passiert ist das Ganze am Vormittag in der Nähe des Deutschen Museums. Die Mutter war dort mit ihren 2 Jahre alten Zwillingssöhnen unterwegs. Einer der Jungen kletterte über ein Geländer und fiel mehrere Meter tief in die Isar. Die Mutter und mehrere Passanten liefen hinunter ans Wasser. Ein Polizeibeamter entdeckte den Jungen schließlich an der Corneliusbrücke auf einer Kiesbank.
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5: Genau wissen, wie es wird mit dem Charivari München-Wetter. 12 Grad offizielle München-Temperatur gemessen am Marienplatz. Wir haben 11 Grad bei euch in Grafrath. Heute viele Wolken, teilweise regnet es bei maximal 15 Grad. Und der 3-Tage-Trend ja morgen nochmal unbeständig und kalt. Sonntag, dann der schönere Tag mit Sonne und auch die neue Woche wird sonniger und milder.
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5: Die wichtigsten Meldungen aus der Charivari-Verkehrszentrale A8 Richtung München zwischen Irschenberg und Weyern. Vorsicht, Fahrradteile auf der Fahrbahn. Wir haben Probleme auf der A8 Richtung Salzburg. Einmal zwischen Bad Aibling und Rosenheim-West ein schwerer Unfall. Rechte und mittlere Spur gesperrt. Der Verkehr wird an der Unfallstelle vorbeigeführt. Trotzdem bereits 5 Kilometer Stau. 45 Minuten braucht ihr hier länger.
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5: Die neuesten Blitzer aus München, Stadt und Land, die Otten-Dichler-Straße. Auf der Netzerstraße wird geblitzt und wenn ihr noch was seht, ruft gerne an 089 für München
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5: Ich bin Susanne Brückner. Jan, was geht gerade online viral? Was gibt ihr heute am Brückentag in die Suchleiste ein? Wir sprechen drüber unter anderem, natürlich ist das auch der ESC und warum sich unsere Chancen auf einen Sieg leider jetzt verringert haben. Wir reden drüber um Viertel nach.
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2: Jetzt wieder eure Top 3, was ihr gerade in die Suchleiste eingibt oder was online viral geht. Ja, das ist natürlich zum einen Meisterfeier FC Bayern. Das werden intensive Tage für den FC Bayern. Sonntagmittag nämlich feiern die Männer der Bayern auf dem Rathausbalkon ihre Meisterschaft. Und Montagnachmittag sind dann die Bayern-Frauen dran. Um 15.30 Uhr zeigen sich die Frauen auf dem Rathausbalkon und feiern das Double. Und ihr könnt natürlich gerne mitfeiern. Außerdem geht es natürlich um den ESC. Auch den googelt ihr, denn es dauert nicht mehr lange. Nur noch einmal schlafen, dann startet der Eurovision Song Contest. Und ihr habt gerade gehört, Sarah Engels, ne, tritt ja für Deutschland mit dem Hit Fire an. Und jetzt wissen wir auch, dass wir Startplatz 2 haben. Und das ist leider echt ungünstig. Och Mensch, ich dachte eigentlich, ja, Top 10 könnte diesmal drin sein. Aber mit Startplatz 2, also bin ich froh, wenn wir es unter die ersten 15 schaffen. Warum ist das eigentlich so schwierig? Wenn du halt schon als Zweiter drankommst, dann kommen ja noch so viele andere Länder, dass du relativ schnell da in Vergessenheit gerätst. Also wir schauen mal. Favorit übrigens ist Finnland. Mit dem Song hier. Das gibt schon richtig Gas, oder? Vor allem die Geige dazu. Ja. Das ist irre. Also wenn ihr es anschauen wollt, morgen Abend 21 Uhr in der ARD. Außerdem geht's natürlich um James Bond.
3: Mein Name ist Bond. James Bond.
2: Besser gesagt geht's um Casting James Bond, denn jetzt ist offiziell von der Filmproduktion bekannt gegeben worden, wir casten den neuen 007-Agenten. Daniel Craig macht's ja nicht mehr. Und in einem Post heißt es, die Suche nach dem nächsten James Bond ist im Gange. Wir planen zwar nicht, während des Casting-Prozesses auf konkrete Details einzugehen, freuen uns aber darauf, den 007-Fans weitere Neuigkeiten mitzuteilen, sobald der richtige Zeitpunkt gekommen ist. Und jetzt klar, schwirren da natürlich ganz viele Namen im Raum. Aber laut Insidern soll die Rolle wohl von einem eher unbekannten Schauspieler besetzt werden. Er muss oder soll wieder Brite sein und so Ende 20 oder Anfang 30 sein. Also sobald es da Neuigkeiten gibt, hört es natürlich zuerst hier auf 95 vom Charivari. Und vielleicht macht sie ja den offiziellen James Bond Song dazu. Könnte gut sein. Taylor Swift und Opalite jetzt für euch.

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1: Na, und ich bin mir sicher, der Künstler, den wir gleich hören, der wird auch sehr froh sein, dass man auf der Eisbachwelle endlich wieder surfen kann. Er ist nicht nur Musiker, er ist auch Surfer, Jack Johnson. Upside Down. Außerdem die aktuelle von Olivia Rodrigo, Drop Dead. Gibt's gleich.
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6: Es ist gleich 13:30.
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6: Genau wissen, wie es wird. Mit dem Charivari München-Wetter. 12 Grad offizielle München-Temperatur gemessen am Marienplatz. 12 Grad haben wir auch bei euch in Markt Schwaben. Heute halten sich noch ein paar Wolken. Teilweise gibt es noch Regen. 15 Grad der Topwert und der 3-Tage-Trend. Das Wochenende wird unbeständig, vor allem am Samstag. Sonntag der schönere Tag mit mehr Sonne. Die neue Woche leicht wechselhaft. Es wird wärmer.
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6: 13.30 Uhr die wichtigsten Meldungen aus der Charivari Verkehrszentrale. Und da haben wir Probleme auf der A8 Richtung Salzburg zwischen Bad Aibling und Rosenheim West. Hier gab es einen Unfall. Der Verkehr wird an der Unfallstelle vorbeigeführt. Rechte und mittlere Spur aber noch gesperrt. Und wir haben hier bereits 7 Kilometer Stau. Eine ganze Stunde braucht ihr länger. Also wenn möglich, bitte umfahrt diesen Bereich. A95 Richtung Garmisch zwischen Wolfratshausen und Haupt-Vorsicht, hier liegt ein Spanngurt auf der Fahrbahn.
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6: Die neuesten Blitzer aus München, Stadt und Land. Einmal die Netzer Straße, Abzweigung zur Zügelstraße. In Trudering die Ottendichler Straße. Und wenn ihr noch was seht, ruft an 089 für München 57 95 5. Ich bin Susanne Brückner und das ist der Brückenfreitag hier auf 95,5 Charivari. Wir machen es uns ganz entspannt zur Mittagspause. Jetzt mit Jack Johnson. Hier ist Upside Down. Kurz nach 13:30 ist es. Ab geht's Richtung Wochenende.

Ernährungsexperten, wie zum Beispiel auch die Deutsche Gesellschaft für Ernährung, empfiehlt 1 bis 2 Mal pro Woche Fisch zu essen, vor allem fettreiche Sorten wie Lachs, Makrelen und Hering und so weiter. Omega-3, ne, ist ganz wichtig für uns. Und wenn ihr frischen Fisch kaufen möchtet, dann habe ich eine Empfehlung für euch. Denn seit gestern läuft am Wittelsbacher Platz ja der Hamburger Fischmarkt. Da gibt es Fischsemmeln, aber eben auch frischen Fisch und echtes Hamburg-Feeling. Wetter wird ja vor allem am Sonntag dann auch wieder ein bisschen schöner. Also schaut da gerne vorbei, deckt euch ein. Und von mir gibt es jetzt Feel Good Music. Hier ist Olivia Dean. Man I Need auf 95.5 Charivari.

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1: Gleich geht's weiter mit Feel Good Hit aus den 2000ern. Und das Video übrigens sorgt immer noch für Rätselraten, weil in dem Video schickt Kelly Rowland Nelly eine SMS, und zwar mit Microsoft Excel. Schaut euch gerne mal das Video an. Es ist mittlerweile sogar ein eigenes Meme geworden. Kein Wunder, dass die beiden große Probleme hatten in diesem Video, Nelly und Kelly Rowland mit Dilemma. Außerdem Feel Good Music von heute. Leonie, Don't Worry, gibt's gleich. Noch vor zwei.
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3: Ich bin Gregor Jose Moser. Bundesjustizministerin Hubich will härter gegen überhöhte Preise beim Ticketverkauf vorgehen. Die SPD-Politikerin sagte der Bild-Zeitung, Konzerte und Fußballspiele dürften nicht nur für die sein, die sich die horrenden Preise auf dem Zweitmarkt leisten könnten. Dieser soll deshalb reguliert werden nach dem Vorbild anderer Länder. Zuvor hatten Künstler und Veranstalter in einem offenen Brief strengere Regeln gegen Ticketabzocke gefordert. Mit einem Transformationsfonds will Bayerns Ministerpräsident Söder insbesondere den Automobilzulieferern in der aktuellen Krise helfen. Das sagte Söder nach einem Treffen mit der Vereinigung der Bayerischen Wirtschaft VBW und dem DGB Bayern. Janina Singer berichtet.
4: Insgesamt 500 Milliarden Euro soll zur Verfügung stehen, so Söder. Daraus würden viele große Zulieferer in Bayern unterstützt.
5: Und zwar mit Technologieprojekten, um sich für neue Branchen, für Verteidigung, für Raumfahrt zu öffnen.
4: Ziel sei, Wettbewerbsfähigkeit stärken und Arbeitsplätze erhalten.
3: Bundeskanzler Merz hat Kommunikationsprobleme eingeräumt. Auf dem Katholikentag in Würzburg sagte der CDU-Chef, er müsse seine Botschaften besser erklären. Laut ARD Deutschland-Trend sind nur noch 13% mit der Bundesregierung zufrieden. Merz' persönlicher Zustimmungswert liegt bei 16%. Die Regierung ringt derzeit um große Reformen in der Renten-, Steuer- und Arbeitsmarktpolitik. Glücksspiel kann süchtig machen, heißt es immer wieder. Der Bundesdrogenbeauftragte Streeck will vor allem gegen illegales Glücksspiel vorgehen. Das seien keine harmlosen Automaten im Hinterzimmer, sondern organisierte Kriminalität, Geldwäsche und erhebliche Gewinne auf Kosten suchtkranker Menschen, so der CDU-Politiker gegenüber dem Redaktionsnetzwerk Deutschland. Er fordert deshalb eine engere Zusammenarbeit von Bund und Ländern.
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6: Genau wissen, wie es wird. Mit dem Charivari München-Wetter 13 Grad. Offizielle München-Temperatur gemessen am Marienplatz. Wir haben auch 13 Grad bei euch in Oberhaching. Heute viele Wolken. Es kann am Nachmittag teilweise noch Schauer geben. Topwerte 15 Grad. Und der 3-Tage-Trend morgen noch unbeständig. Sonntag der schönere Tag vom Wochenende mit Sonne. Die neue Woche leicht wechselhaft. Es wird wärmer.
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6: Die wichtigsten Meldungen aus der Charivari-Verkehrszentrale ja jetzt am Brückentag. Langsam geht's los mit dem Heimfahrerverkehr für alle, die heute doch arbeiten mussten. Innsbrucker Ring zwischen Bad Schachener Straße und der Schlüsselbergstraße. Ein Unfall, die rechte Spur ist hier blockiert. Probleme auf der A8 Richtung Salzburg zwischen Bad Aibling und Rosenheim West. Ein schwerer Unfall, die rechte und mittlere Spur ist gesperrt. Der Verkehr wird zwar an der Unfallstelle vorbeigeführt, aber wir haben hier bereits 9 Kilometer Stau. Eine ganze Stunde dauert's hier länger. Die Eschenrieder Spange, München-Eschenried Richtung München-Allach zwischen Dreieck-Eschenried und Dreieck-Allach. 3 Kilometer Stau, 28 Minuten verliert dich hier.
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6: Die neuesten Blitzer aus München, Stadt und Land. Einwärts Einsteinstraße, auswärts Bergamleimstraße, auf der Milbertshofener Straße wird geblitzt. Und wenn ihr was seht, dann ruft an 089 für München 57 95 5.
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6: Ich bin Susanne Brückner, auch am Brückentag für euch da. Und von mir gibt's gleich Feel Good Music von heute, die aktuelle von Fastboy, Beautiful Life. Coldplay wartet und davor Miles Smith und Neil Horan. Für alle, die gerade nach Hause fahren, hier ist Drive Safe.
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So, Freunde, wenn ihr es noch nicht mitbekommen habt, es werden aufregende Tage. Sonntag ist Meisterfeier von den FC Bayern Jungs. Gefeiert wird wie immer am Marienplatz auf dem Balkon. 12.30 Uhr geht es am Sonntag schon los. Dann wird die 35. Deutsche Meisterschaft gefeiert mit allen, die dabei sein wollen. Und mit dabei wird natürlich auch unser neuer Oberbürgermeister Dominik Krause sein. Das ist auch seine erste Meisterfeier als neuer Oberbürgermeister. Einen Tag später übrigens, am Montag, feiern dann die FC Bayern Frauen das Double auch am Marienplatz. Gegen 15.30 Uhr werden die dann auf dem Balkon erscheinen. Und von mir gibt's für euren Feel Good Friday, für den Brückentag, nur das Beste. Gleich Bruno Mars, Lazy Song, davor die aktuelle von Teddy Swims, Mr. Know It All. Hier auf 95.5 Charivari. Es ist 14.16 Uhr.

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1: Oh, ist das nicht herrlich, diese kurzen Wochen. Ein Feiertag in der Mitte. Heute haben viele den Brückentag frei und alle, die arbeiten müssen, freuen sich trotzdem über deutlich weniger Verkehr auf den Straßen. Und gleich Musik zum Freuen. One Republic, Need Your Love, die aktuelle. Außerdem Feel Good Hit aus den 2000ern von Atomic Kitten. Whole Again. Gibt's gleich.
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1: Es ist gleich 2:30.
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3: Genau wissen, wie es wird mit dem Charivari München-Wetter. 13 Grad, offizielle München-Temperatur gemessen. Am Marienplatz 12 Grad haben wir bei euch in Eching. Ja, heute halten sich die Wolken. Es kann jetzt auch am späteren Nachmittag nochmal den ein oder anderen Schauer geben. Die Topwerte 15 Grad und der 3-Tage-Trend morgen nochmal unbeständig und kalt. Ab Sonntag wird es dann sonniger und milder.
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3: Für alle Allergiker durchhalten. Wir haben aktuell eine mittlere Belastung durch Ampfer und Gräser und eine leichte durch Eiche, Buche und Wegerich.
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3: 14.30 Uhr die wichtigsten Meldungen aus der Charivari-Verkehrszentrale im Stadtgebiet. Der Innsbrucker Ring zwischen Bad Schachenau und Schlüsselbergstraße. Rechte Spur blockiert nach einem Unfall. Die A8 Richtung Salzburg zwischen Rosenheim-West und Rohrdorf. Hier gab es einen Unfall. Wir haben aktuell zwischen Irschenberg und Bad Aibling 6 Kilometer Stau. 24 Minuten dauert es länger. Eschenrieder Spange Richtung München-Allach. Zwischen Dreieck Eschenried und Dreieck Allach 3 Kilometer Stau, 11 Minuten dauert es hier länger.
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3: Die neuesten Blitzer aus München Stadt und Land. Einwärts Einsteinstraße, auswärts Berg am Leimstraße, auf der Milbertshofener Straße wird geblitzt. Und wenn ihr was seht, dann ruft gerne an. 089 für München 57 95 5.
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Am Wochenende ist wieder viel los in der Stadt. Im Glockenbach und in Neuhausen werden gerade die Keller leergeräumt. Denn in beiden Stadtteilen beginnt morgen ab 10 Uhr wieder der Hofflohmarkt. Und gerade Glockenbach ist ja immer komplett angesagt. Außerdem, wenn ihr Schlemmen liebt, dann ab mit euch ins Werksviertel am Ostbahnhof. Da steigt nämlich Münchens größtes Streetfood-Familienfestival mit Foodständen aus aller Welt. Und zwar geht es da schon heute los, morgen und am Sonntag auch, täglich von 12 bis 22 Uhr. Für die Kids gibt es übrigens eine eigene Area mit Karussells, mit Shows und mit ganz vielen Familien-Highlights. Startet gut rein in dieses Wochenende. Jetzt gibt's von mir Feel Good Music von Felix Jen und Cascada.

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1: Ab geht's Richtung Wochenende und noch vor 15 Uhr gibt's von mir viel Good Music aus den 2000ern. Dante Thomas, Miss California außerdem. Hit von heute, Save My Love. Gleich hier auf 95.5 Charivari.
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0: Es ist 15 Uhr.
2: Ich bin Gregor Jose Moser. Tickets für Megastars wie Taylor Swift oder auch für große Fußballspiele sind bei Fans begehrt. Auf dem Zweitmarkt werden sie deshalb oft für überhöhte Preise angeboten, wie vor kurzem auch Künstler und Veranstalter in einem offenen Brief kritisiert haben. Bundesjustizministerin Hubich reagiert. Die SPD-Politikerin will härter gegen Ticketabzocke vorgehen, sagte sie der Bild-Zeitung. Der private Weiterverkauf müsse aber möglich bleiben. Trotz Klammerkassen in vielen Kommunen hält Bayerns Sozialministerin Schaaf Beitragserhöhungen

0: in Kindertagesstätten für nicht nötig. Der Grund laut Scharf, der Freistaat schießt weiterhin viel Geld in die rund 11.000 bayerischen Kitas. Der Qualitätsbonus steige sogar deutlich, so die Ministerin in der Augsburger Allgemeinen. Anstelle von direkten Zahlungen an Eltern, etwa über das gestrichene Elternstartgeld, will der Freistaat mehr in Kitas selbst investieren. Es ist keine leichte Woche für den Bundeskanzler. Nachdem Merz bereits am Dienstag beim DGB-Kongress mit Pfiffen und Buhrufen statt Applaus begrüßt wurde, gab es einen ähnlichen Empfang heute in Würzburg bei einer Podiumsdiskussion beim Deutschen Katholikentag. Uli Reitinger berichtet.
1: Dass Friedrich Merz und seine Regierung unbeliebt sind, kann der Kanzler schon länger in Umfragen sehen. Jetzt bekommt Merz aber immer wieder ganz konkret vor Augen geführt, dass das nicht nur bloße Zahlen sind. Diesmal beim Katholikentag protestierten rund 400 Demonstranten vor allem gegen die Klimapolitik der Bundesregierung. Vier von ihnen störten die Podiumsdiskussion im Saal mit Zwischenrufen und Pfiffen.
0: Die Weltgesundheitsorganisation warnt vor Nikotinbeutel, auch Snus genannt, die man sich zwischen Oberlippe und Zahnfleisch klemmt. Das Produkt mache süchtig und habe schwere gesundheitliche Folgen, hieß es. Weil der Zigarettenverkauf zurückgehe, bauten multinationale Tabakkonzerne ihre Produktpalette diesbezüglich aus.
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4: Hallihallo, schön, dass ihr dabei seid. Ja, genau wissen, wie es wird mit dem Charivari in München. Wetter momentan sieht es ganz schön aus. Es sind schon einige Wolken zwar da, aber es ist auch Sonne dabei. Und dementsprechend sind wir da eigentlich gar nicht so unzufrieden damit. Wir sind jetzt bei knappen 14 Grad derzeit. Man muss mal eben mal schauen, in welche Richtung das für heute Nachmittag und für die nächsten Tage geht. Dann kann man das noch genauer sagen. Viele Wolken, etwas Sonne wechseln sich ab. Das gilt auch schon für heute. Vielleicht ein paar Schauer am Nachmittag möglicherweise. Der Drei-Tage-Trend sagt morgen zahlreiche Schauer unterwegs, die nachmittags dann aber abklingen und der Sonntag soll sonnig sein.
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4: Die wichtigsten Meldungen gibt es natürlich bei uns immer zuerst und zwar aus unserer Charivari-Verkehrszentrale A8 Richtung Salzburg zwischen Bad Aibling und Rohrdorf. 7 Kilometer, 8 Minuten plus.
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4: Und natürlich haben wir hier den neuesten Blitzer aus München, Stadt und Land. Stadt einwärts Bogenhausen-Einsteinstraße, Stadt auswärts Berg am Leim, die Berg am Leimstraße und Milbertshofen. Die Milbertshofener Straße.
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4: Im Studio der Andi Wenzel. Und ich freue mich auf viel, viel fantastische Musik, die wir gemeinsam hören können. Und Chris de Serendi wird gleich dabei sein. Flo Rida mit Kesha und Ride Route. Und los geht's mit J-Lo zusammen mit David Guetta. Save me tonight.
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95 Charivari, Feel Good Music an diesem Friday. Yo. 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

0: Ja, ich hab's ja gesagt. Hans Zimmer live im Zirkus Krone. Das ist natürlich eine Wahnsinnsnummer. Ein ganz spektakuläres Konzert-Highlight, kann man echt sagen. The Music of Hans Zimmer and Others, ja, das bringt die epischen Soundtracks aus Filmen wie Gladiator, Inception, König der Löwen und. Einfach auf die Leinwand. Wunderbar. Magische Momente für die ganze Familie. Am Telefon habe ich jetzt den Thorsten. Hallo, Thorsten.
1: Hallo, servus.
0: Servus. Hast du schon eine Idee, wen du mitnehmen möchtest?
1: Ja, entweder meine Frau oder mein Schwiegervater. Das müssen wir noch ausknobeln, wer mit darf.
0: Ja, genau. Oder die beiden gehen zusammen und du gehst in die Kneipe.
1: Und ich bleib daheim.
0: Keine sehr Ahnung. Geil. Also, ich wünsche dir auf jeden Fall viel Spaß und deiner Familie und deiner Family. Und ja, macht euch ein schönes Wochenende mit Hans Zimmer. Cool. Alles klar. Okay, ciao, tschüss.
1: Danke dir. Ciao, ciao.
2: Servus. 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

0: Clock Clock und Sorry.
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3: Im Studio der Andi Wenzel, gleich geht's Shaggy und Rick Rock. Immer alles abgehalten. Wasn't me.
4: Er ist gleich hier.

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1: Genau, wissen, wie es wird mit dem Charivari München-Wetter. Verschiedene Tiefs rund um Mitteleuropa sorgen für eine feuchte, eher kühle Witterungsphase. Das hört sich jetzt nicht so toll an, oder? Also heute soll es bis zu 15 Grad gehen. Wir sind bei 14 Grad angelangt inzwischen. Hier und da kommt die Sonne raus. Das ist ganz schön. Aber die weiteren Aussichten, naja, morgen zahlreiche Schauer, die nachmittags abklingen. Und am Sonntag ist die Sonne wieder da.
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1: Wichtigste Meldung aus der Charivari-Verkehrszentrale. A99 Ost Richtung Nürnberg zwischen Ottobrunn und Hohenbrunn. Gefahr durch einen defekten PKW. Der Standstreifen ist blockiert.
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1: Jo, und da haben wir die neuesten Blitzer aus München. Stadt und Land. Max Vorstadt, Maximiliansplatz. Stadt einwärts Bogenhausen, Einsteinstraße. Stadt auswärts Berg am Leim, die Berg am Leimstraße.
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1: Und im Studio ist Andi Wenzel mit Shaggy.
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0: Flauschigste Kinofilm des Jahres, Glenkill, ein Schafskrimi, der läuft im Kino und ja, in diesem Krimi lösen tatsächlich Schafe einen Mordfall. Mit Hugh Jackman, Emma Thompson und jeder Menge schrägem Humor.
1: Als der Schäfer des kleinen Ortes Glenkill stirbt, beschließt

0: Geschichte von Hugh Jackman.
1: Was?
0: Kann man sich nicht vorstellen. Ich fand's so süß. Wer Tiere liebt und wer Detektivgeschichten liebt, Glenkill, ein Schafskrimi, ist jetzt im Kino.

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2: Im Studio der Andi Wenzel und die Kaiser Chiefs gibt's hier gleich mit Ruby.
3: Ruby, Ruby, Ruby, Ruby.
2: Gleich hier.
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2: Ich bin Gregor Jose Moser. Die Beliebtheitswerte der Bundesregierung sind im Keller. Kanzler Merz beschäftigt sich, wie er beim Deutschen Katholikentag gesagt hat, immer mehr mit der Frage, warum es ihm nicht gelingt, die Menschen im Land zu erreichen. Er versuche, Ängste vor der Zukunft zu nehmen, aber...
3: Ich weiß, dass ich in meiner Kommunikation etwas verbessern muss, damit diese Botschaft besser verstanden wird. Das weiß ich.
2: Während des Auftritts kam es wiederholt zu Zwischenrufen und Pfiffen. Bundesjustizministerin Hubig will härter gegen überhöhte Preise beim Ticketverkauf vorgehen. Die SPD-Politikerin sagte der Bild-Zeitung, Konzerte und Fußballspiele dürften nicht nur für die sein, die sich die horrenden Preise auf dem Zweitmarkt leisten könnten. Dieser soll deshalb reguliert werden nach dem Vorbild anderer Länder. Zuvor hatten Künstler und Veranstalter in einem offenen Brief strengere Regeln gegen Ticketabzocke gefordert. München will die Olympischen Spiele nach Deutschland holen und hat jetzt konkretere Pläne vorgestellt. 90% der Wettkampfstätten sollen maximal 30 Minuten vom Olympischen Dorf entfernt sein. Außerdem wirbt München mit Nachhaltigkeit. Es könnten die ersten zirkulären Spiele werden, also mit grüner Infrastruktur. München bewirbt sich für 2036.

0: 40 oder 44. Im September entscheidet der Deutsche Olympische Sportbund, welche Stadt für Deutschland ins Rennen geht. Gleich geht's los für die deutsche Eishockey-Nationalmannschaft bei der WM in der Schweiz. Der erste Gegner hat es in sich, es geht gegen den Olympiadritten Finnland. Der Druck ist groß nach dem enttäuschenden Olympia-Aus und dem Scheitern in der WM-Vorrunde letztes Jahr. Los geht's gegen Finnland um 16.20 Uhr.
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3: Gisela, was soll das? Das Tief, was uns da gerade besucht, heißt Gisela. Ja, es ist so. Und es führt feuchte und kühle Luft heran. Das ist nicht so richtig toll. Was kriegen wir so in den nächsten Tagen? Der Drei-Tage-Trend sagt, morgen gibt es noch eine ganze Menge Schauer. Und am Sonntag soll es allerdings dann wieder sonnig werden. Na, dann freuen wir uns doch noch mehr auf Sonntag.
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3: Ja, und bei uns gibt es natürlich diese wichtigsten Meldungen zuerst. Und zwar direkt aus unserer Charivari-Verkehrszentrale. Und derzeit haben wir überhaupt keine Meldungen.
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3: Die neuesten Blitzer aus München, Stadt und Land. Max Vorstadt, Maximiliansplatz, Stadteinwärts Bogenhausen, Einsteinstraße und Stadtauswärts Berg am Laim, die Berg am Laimstraße.
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3: Im Studio ist der Andi Wenzel und es geht hier direkt weiter mit Olivia Dean. 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

95 Charivari, Feel Good Friday. Morgen wird's blau am Odeonsplatz, also Blaulichtblau. Die Freiwillige Feuerwehr München feiert nämlich ihren 160. Geburtstag und lädt zum großen Blaulichttag ein. Ab 10 Uhr gibt's spannende Einblicke in die Einsätze, Notfälle und die Arbeit der Feuerwehr. Inklusive Action, Technik und Infos für alle, die selbst mal Lust auf den Job oder auch das Ehrenamt hätten. Also perfekt für Familienfeuerwehrfans oder alle, die schon immer mal wissen wollten, wie München im Ernst

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3: Im Studio heute der Andi Wenzel und wir hören gleich gemeinsam Rihanna. Don't stop the music, gleich hier.
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24: Genau, so schaut's aus. Genau wissen, wie es wird mit dem Charivari München-Wetter. Naja, jetzt wird's gerade ein bisschen heller hier bei uns, aber insgesamt ja, mit den 14 Grad oder so, das ist schon irgendwie leicht ungemütlich, gell? Ja, muss man leider sagen. Was sagt uns denn der 3-Tage-Trend? Der sagt, morgen zieht sich der Regen Richtung Alpen zurück. Nur das wäre ja schon mal was, ja? Und da gibt's einen Mix aus Wolken, ein bisschen Sonne und weiteren Schauern. Am Sonntag soll es dann längere sonnige Phasen geben.
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24: Die wichtigsten Meldungen immer aus der Charivari-Verkehrszentrale. Ab 95 München Richtung Garmisch zwischen Schäftlarn und Wolfratshausen. Gefahr durch eine ungesicherte Unfallstelle. Gefahr auch dort durch Gegenstände auf der Fahrbahn. Dann die 95 Richtung Garmisch zwischen Schäftlarn und Wolfratshausen. Ist also dieselbe Störung da. Die schreiben Sie jetzt rein. 13 Minuten Zeitverlust.
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24: Ja, und da habe ich die neuesten Melder, den neuesten Blitzer aus München, Stadt und Land. Max Vorstadt, Maximiliansplatz, dann Stadt Einwärts Bogenhausen, Einsteinstraße und Stadt Auswärts Berg am Leim, die Berg am Leimstraße.
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0: Feel Good Friday hier auf 95.5 Charivari. Wochenende steht vor der Tür und alle Schüler hatten heute und auch gestern keinen Brückentag. Das ist halt ärgerlich, oder? Deswegen dürfen wir jetzt auch wieder eine ganz wunderbare neue Vokabel lernen.
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3: Heute
5: Breadcrumbing. Also Breadcrumbing ist, wenn jemand kleine Hoffnungen gibt, also einen hinhält. Also zum Beispiel, wenn jemand dir nur manchmal schreibt, aber nie richtig irgendwie, dann ist das Breadcrumbing.
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2: Im Studio der Andi Wenzel und wir hören gleich Kamera.
3: Umarm dich selbst. Hug yourself. Gleich hier.
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2: Ich bin Gregor Jose Moser. US-Präsident Trump und Bundeskanzler Merz haben wieder miteinander telefoniert, nachdem das Verhältnis zuletzt ja angespannt war. Mehr von Thomas Bleskin.
3: Ob Merz die Wogen etwas glätten konnte beim beleidigten US-Präsidenten ist offen. Die Mitteilung des Kanzlers auf der Plattform X nach dem Telefonat jedenfalls liest sich noch etwas steif. Merz schrieb, man sei sich einig, dass der Iran jetzt an den Verhandlungstisch kommen und die Straße von Hormuz öffnen müsse. Außerdem dürfe Teheran keine Nuklearwaffen besitzen. All diese Punkte hatte Merz allerdings nie öffentlich in Frage gestellt, wohl aber eine Strategie des US-Präsidenten, was diesen wiederum so erzürnte, dass er Merz persönlich angriff.
2: Seinen Durchbruch feierte er als Charlie in der Kultserie Münchner Geschichten ab 1974. Jetzt ist der Schauspieler Günther Maria Halmer gestorben. Der gebürtige Rosenheimer verstarb schon am Sonntag im Alter von 83 Jahren, wie das Münchner Residenztheater mitteilte. Halmer hinterlässt eine Ehefrau und zwei Söhne. Trotz Klammerkassen in vielen Kommunen hält Bayerns Sozialministerin Schaaf Beitragserhöhungen in Kindertagesstätten für nicht nötig. Der Grund laut Schaaf, der Freistaat schießt weiterhin viel Geld in die rund 11.000 bayerischen Kitas. Der Qualitätsbonus steige sogar deutlich, so die Ministerin in der Augsburger Allgemeinen. Anstelle von direkten Zahlungen an Eltern, etwa über das gestrichene Elternstartgeld, will der Freistaat mehr in Kitas selbst investieren. Ob aus Misstrauen oder Neugier, viele Menschen in Deutschland haben schon mal heimlich das Smartphone der Partnerin oder des Partners durchsucht. In einer repräsentativen Umfrage

0: Frage des Digitalverbands Bitkom sagten 26% der Befragten mit Beziehungserfahrung, sie hätten schon mal ohne Erlaubnis einen Blick ins Partnerhandy geworfen. Bei den 16- bis 29-Jährigen gibt das fast jeder Zweite an.
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3: Genau wissen, wie es wird mit dem Charivari München-Wetter. Ja, jetzt momentan sieht es ganz angenehm aus da draußen. Ein bisschen Sonne dabei, aber auch ein paar ganz schön dunkle, graue Wolken. Also es ist irgendwie so alles dabei. Fühlt sich ein bisschen aprilmäßig an, das Ganze. Ist aber kein Scherz. So, aber morgen soll sich der Regen in Richtung Alpen zurückziehen. Das wäre natürlich ganz schön. Da gibt es einen Mix aus Sonne. Teilweise gibt es aber auch noch weitere Schauer. Und am Sonntag soll es längere sonnige Phasen geben. Nur das ist doch schon mal nicht schlecht.
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3: Gut, dann wollen wir mal schauen, was wir denn in unserer Übersicht haben. Und zwar die wichtigsten Meldungen aus der Charivari-Verkehrszentrale. A95 Richtung Garmisch. Zwischen Schäftlarn und Wolfratshausen 31 Minuten, die ihr länger braucht.
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3: Einen einzigen Blitzer habe ich. Max Vorstadt, Maximiliansplatz.
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3: Im Studio ist der Andi Wenzel und ich freue mich auf viel coole Musik, die jetzt hier gleich kommt. Justin Timberlake wird dabei sein. Estelle und Kanye West mit American Boy und los geht's mit Nico Santos.
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95 Charivari hier. Claro. Und morgen wird wieder europaweit vorm Fernseher mitgefiebert. Der ESC steigt und zwar live aus Wien mit Glitzer, Drama, schrägen Outfits und natürlich mit jeder Menge Ohrwürmern. Für Deutschland geht diesmal Sarah Engels mit dem Song Fire an den Start. Ja, ganz ehrlich, egal ob ernsthafter Musikfan oder ESC-Hassliebe, morgen schauen am Ende doch wieder.

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2: Jodel, was haben wir da? Neues von Maroon 5. Heroin heißt das Stück. Das werden wir gleich mal hören zusammen. Ganz neu.
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18: Genau wissen, wie es wird mit dem Charivari München. Wetter, ja, ein bisschen grau jetzt schon wieder da draußen. Zwischendurch gibt es auch mal ein paar Tropfen Regen und so. Das wird sich leider noch ein bisschen noch nicht so richtig entscheiden können, das Wetter. Also wir werden auch mal Sonne haben in den nächsten Tagen, vor allen Dingen wohl am Sonntag, auch längere Phasen. Aber Regen ist irgendwie auch immer noch mit im Spiel.
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18: Gut, die wichtigsten Meldungen hier natürlich aus der Charivari Verkehrszentrale A99 Richtung Salzburg. Die Ausfahrt zur Raststätte Vaterstetten West, Gefahr dort durch Gegenstände auf der Fahrbahn. Dann habe ich die A9 Richtung Nürnberg zwischen Pfaffenhofen und Dreieck-Holledau, Gefahr durch ein Kennzeichen, was da auf der Straße liegt. Und A95 Richtung Garmisch zwischen Schäftlern und Wolfratshausen, eine Sperre. Eine Umleitung ist dort eingerichtet und es gibt Aufräumarbeiten. Und man muss dann damit rechnen, dass man ungefähr eine Stunde Zeitverlust hat.
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18: Der neueste Blitzer aus München Stadt und Land ist in der Max-Vorstadt oder steht in der Max-Vorstadt am Maximiliansplatz.
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0: 95 Charivari, Feel Good Music, an diesem Feel Good Friday. Ja? Also dieser Film hier, der klingt wirklich komplett wild. In Glenkill, ein Schafskrimi, ja richtig gehört, Schafskrimi, da ermitteln jetzt im Kino keine Kommissare, sondern Schafe. Mit Hugh Jackman und Emma Thompson wird daraus ein herrlich schräger Mix aus Krimi, Humor und ganz viel Woll-Action.
1: Als der Schäfer des kleinen Ortes Glenkill stirbt, beschließt nämlich die Schafsherde-Detektiv zu spielen und den Mörder zu finden und hinterlässt den Dorfbewohnern kleine Hinweise zur Tatnacht. Und es ist ein Realfilm mit Hugh Jackman in der Hauptrolle und Emma Thompson. Die Schafe sind lebensecht digital animiert. Du musst es dir vorstellen wie ein Agatha Christie-Krimi im Look von Ein Schweinchen namens Babe. Es klingt völlig verrückt und das ist es auch. Und dieser Film hat kein Recht, so gut zu funktionieren, wie er es tut. Aber es ist jetzt schon der am besten bewertete Film in der Geschichte von Hugh Jackman.
2: Was?
1: Kann man sich nicht vorstellen. Ich fand's so süß. Wer Tiere liebt und wer Detektivgeschichten liebt, Glenkill, ein Schafskrimi, ist jetzt im Kino.
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2: Was wäre eine Feierabendshow ohne Lady Gaga? Kannst du ganz vergessen. Und deswegen spielen wir sie natürlich gleich auf. The Dead Dance. Lady Gaga gleich hier.
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2: Ich bin Gregor Jose Moser. Nur noch in 6 Landtagen vertreten, nicht mehr im Bundestag und weniger als 5% in Umfragen. Die FDP steckt in einer Krise und richten soll es auch ein neuer Parteivorsitzender, der Ende des Monats gewählt wird. Jetzt ist bekannt, NRW-Landesparteichef Henning Hönne zieht seine Kandidatur zurück, wie er der FAZ gesagt hat, und kandidiert stattdessen als stellvertretender Bundesvorsitzender. Der 74-jährige Wolfgang Kubicki kandidiert damit als einziger für den Vorsitz. Die Tabakindustrie wolle eine neue Generation von Konsumenten abhängig machen, kritisiert die Weltgesundheitsorganisation, und zwar mit Hilfe von Nikotinbeuteln mit süßen Geschmacksrichtungen, auch Snus genannt. Das Produkt werde unter die Oberlippe gesteckt, mache schnell süchtig und habe schwere gesundheitliche Folgen. Letztes Jahr seien damit weltweit rund 6 Milliarden Euro umgesetzt worden. Mit einem Transformationsfonds will Bayerns Ministerpräsident Söder insbesondere den Automobilzulieferern in der aktuellen Krise helfen. Das sagte Söder nach einem Treffen mit der Vereinigung der Bayerischen Wirtschaft und dem DGB Bayern. Janina Singer berichtet.
3: Insgesamt 500 Millionen Euro soll zur Verfügung stehen, so Söder. Daraus würden viele große Zulieferer in Bayern unterstützt.
4: Und zwar mit Technologieprojekten, um sich für neue Branchen, für Verteidigung, für Raumfahrt zu öffnen.
3: Ziel sei, Wettbewerbsfähigkeit stärken und Arbeitsplätze erhalten.
2: Mit 40 Jahren ist für ihn noch immer nicht Schluss mit Fußball. Torwart Manuel Neuer hat seinen Vertrag beim FC Bayern um ein weiteres Jahr verlängert. Das haben die Münchner nun offiziell mitgeteilt. 597 Spiele hat Neuer für die Bayern bereits gemacht. Es werden noch einige dazukommen. Nach dem morgigen Bundesligaspiel gegen Köln wird Neuer zum 13. Mal die Meisterschale in die Höhe stemmen.
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5: Genau, wissen, wie es wird mit dem Charivari München. Wetter heißt in diesem Fall, ja, mal kurz mal rausschauen, und es ist ganz schön grau da draußen. Ich glaube, es tröpfelt jetzt gerade nicht, aber das wird es wahrscheinlich wieder machen, auch zwischendrin mal nachts oder so. Der 3-Tage-Trend sagt allerdings, dass am Sonntag das Wetter mit längeren sonnigen Phasen uns dann wiederum verwöhnt.

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1: Die wichtigsten Meldungen aus der Charivari-Verkehrszentrale. Da haben wir einmal die A96 Lindau Richtung München. Zwischen Gilching und Germering Süd, da hat es einen Unfall gegeben. Mittlere Spur blockiert, Standstreifen blockiert. Also das hört sich nicht so gut an. Dann habe ich noch die 95 Richtung Garmisch-Partenkirchen. Zwischen Schäftlern und Wolfratshausen, das ist immer noch eine Dreiviertelstunde, die man länger braucht.
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1: So, da habe ich den neuesten Blitzer. Max Vorstadt, Maximilianplatz.
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1: Im Studio ist der Andi Wenzel und kein Feierabend ohne Justin Bieber, den hören wir gleich auch. Und wir haben dabei Melanie C. mit Drum Machine. Und los geht's mit Leonie und Callum Scott.
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Und ganz ehrlich, wann habt ihr zuletzt mal 2 Stunden nicht aufs Handy geschaut? Da wollen wir doch mal ehrlich sein. Naja, schafft doch kaum einer, oder? Genau daraus entsteht gerade ein riesiger Trend. Und zwar sogenannte Offline-Clubs. Ja, Menschen treffen sich bewusst ohne Smartphone zum Kartenspielen, Puzzeln, Quatschen oder einfach mal wieder echtes Leben, ja, statt Dauerscrolling. Ja, es hört sich an wie ein wunderbarer Urlaub, gell? In vielen europäischen Städten zahlen Leute sogar dafür Eintritt. Und plötzlich feiern alle wieder klassische Oma-Hobbys und analoge Abende. Ist es gut oder ist es gut? Ich find's cool. Vielleicht ist Digital Detox eben doch das richtige neue Ausgehen.

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2: So Leute, jetzt kommt was ganz Neues. Und zwar von zwei Künstlerinnen, die wir natürlich schon alle sehr lange kennen. Vor allen Dingen eine. Madonna ist die eine. Und die andere ist Sabrina Carpenter. Zwei ganz, ganz große Grüßen. Ja, so. Die haben einen Song zusammen gemacht, der heißt Bring Your Love. Den werden wir uns gleich mal anhören. Yes, sir.
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13: Genau wissen, wie es wird mit dem Charivari München-Wetter. Ja, das sieht jetzt nicht ganz schlecht aus, aber auch nicht perfekt. Also es bleibt ein bisschen durchwachsen in den nächsten Tagen. Der Sonntag wird eigentlich am schönsten, weil da längere sonnige Strecken dabei sein sollen. Das sagt uns der 3-Tage-Trend.
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13: Gut, die wichtigsten Meldungen aus der Charivari-Verkehrszentrale. A96 Linder Richtung München zwischen Gilching und Germering Süd. Ein Unfall. Da habt ihr jetzt einen Zeitverlust von 11 Minuten dort. Und die 99 Richtung Salzburg. Ausfahrt zur Raststätte Vaterstetten West. Gefahr dort durch Gegenstände auf der Fahrbahn.
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13: Derzeit habe ich gerade keine Blitzer vorliegen.
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Hallihallo, das ist sie, die Feierabendshow auf 95.5 Charivari am Feel Good Friday. Ja, klar. Jetzt gibt es den ganzen neuen Song von Shakira. Der ist heute rausgekommen, der ist brand new. Es ist der offizielle Song zur Fußballweltmeisterschaft 2026. Und das ist nach Waka Waka und Loka Loka das dritte Mal, dass Shakira den offiziellen WM-Song beisteuern darf. Das ist Wahnsinn, oder? Sie ist aber auch fantastisch. Und der Song heißt Die Die. Es geht darum, dass man nach Niederlagen immer wieder aufstehen muss. So, hier ist sie, Shakira, ganz neu mit

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2: Ja, da kriege ich jetzt auch schon wieder Hunger. Ja, es ist ja auch dann irgendwann wieder Zeit für Abendessen. Felix Jähn und Cascada werden wir jetzt hören. Ach, ein unsterbliches Lied.

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2: Ich bin Gregor Jose Moser. Der nordrhein-westfälische FDP-Chef Henning Höhne zieht seine Kandidatur für den Bundesvorsitz zurück. Er will jetzt nur noch stellvertretender Vorsitzender werden. Damit ist Wolfgang Kubicki der einzige Kandidat für den FDP-Parteivorsitz. Die FDP war bei der Bundestagswahl letztes Jahr aus dem Bundestag geflogen, in diesem Jahr auch aus den Landtagen in Baden-Württemberg und Rheinland-Pfalz. In Nürnberg hat es einen schweren Chemieunfall gegeben. Nach Angaben von Feuerwehr und Rotem Kreuz sind 30 Menschen verletzt worden, zwei davon lebensgefährlich. In einer Firma im äußersten Nordosten der Stadt ist demnach am späten Vormittag eine Chemikalie ausgetreten. Eine Gefahr für die Bevölkerung habe nicht bestanden, hieß es. Seinen Durchbruch feierte er als Charlie in der Kultserie Münchner Geschichten ab 1974. Jetzt ist der Schauspieler Günther Maria Halmer gestorben. Der gebürtige Rosenheimer verstarb schon am Sonntag im Alter von 83 Jahren, wie das Münchner Residenztheater mitteilte. Halmer hinterlässt eine Ehefrau und zwei Söhne. Fußballtorwart Manuel Neuer hat seinen Vertrag beim FC Bayern verlängert. Der 40-Jährige hängt noch ein weiteres Jahr dran. Justin Hamm berichtet.
3: 597 Spiele für die Bayern, 13 Mal Deutscher Meister, 2 Mal Champions League-Sieger. Manuel Neuers Karriere in München hat schon längst Legendenstatus. Nun kommt noch eine Saison dazu. Bayern-Präsident Herbert Heiner sagt, Neuer sei das Gesicht von zwei Generationen und ein herausragendes Vorbild. Medienberichten zufolge soll Neuer kommende Saison mehr Spiele an Torwarttalent Jonas Urbich abgeben, um diesen zur neuen Nummer 1 zu entwickeln.
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4: Ja, so, da wollen wir doch mal genau wissen, wie es wird mit dem Charivari München-Wetter. Das werden wir in den nächsten Tagen erleben. Es ist ein bisschen durchwachsen insgesamt, die ganze Wetterlage. Aber am Sonntag sollen wir längere Strecken mit Sonne haben, was natürlich schon mal verheißungsvoll ist. Da können wir uns schon drauf freuen. An den anderen Tagen ringsherum ist es auch teilweise ein bisschen kühl. Da müssen wir irgendwie durch.
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4: Gut, dann wollen wir mal ganz schnell schauen, was wir hier aus der Charivari-Verkehrszentrale gemeldet bekommen. A96 Lindau Richtung München zwischen Gilchen und Germering Süd. Ein Unfall, Standstreifen blockiert.
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4: Also ich habe derzeit gerade keine Blitzermeldung vorliegen.
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4: Im Studio ist Dani Wenzel. Und was wollen wir jetzt? Oh, Teddy Swims mit seinem neuen Song Mr. Know-It-All. Damit geht's hier gleich los.
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95.5 Charivari hier. Und dieses Wochenende wird in München so richtig geschlemmt. Ja, im Werksviertel am Ostbahnhof, da steigt nämlich das große Streetfood-Familienfestival mit Foodständen aus aller Welt, mit süßen Sachen, da sind auch herzhafte Dinge dabei. Und vermutlich hat man null Chancen, dort hungrig wieder rauszugehen. Heute Morgen und am Sonntag jeweils von 12 bis 22 Uhr inklusive Kids Area mit Karussells, Shows und Familienprogramm. Und wenn das Wetter am Sonntag dann wieder besser wird, in Oberschleißheim startet der Schleißheimer Frühling zwischen den Schlössern mit Kunsthandwerk, Live-Musik, Walking Acts und richtig schöner Frühlingsstimmung. Schönes Wochenende.

0: Thank you, DJ.
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3: So, jetzt gibt's ja mal richtig coole Musik von Beyoncé. Und zwar... Yeah. Crazy Love. Gleich hier bei uns.

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5: Genau, wissen, wie es wird mit dem Charivari München. Wetter, ein bisschen durchwachsen ist das jetzt in diesen Tagen. Da muss man damit rechnen, dass zwischendurch auch mal ein bisschen Regen ins Spiel kommt. Am Sonntag soll es längere sonnige Abschnitte geben. Ich glaube, darauf dürfen wir uns mal auf jeden Fall freuen. Und dann schauen wir mal, wie es wird.
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5: Die wichtigsten Meldungen aus der Charivari-Verkehrszentrale. A8 Salzburg Richtung München zwischen Bad Aibling und Irschenberg. Rechte Spur blockiert durch einen defekten LKW. A94 Passau Richtung München. Kreuz Osten Überleitung zur A99. Gefahr durch ein Metallteil, das da auf der Fahrbahn liegt. Und die A94 habe ich jetzt hier nochmal. Kreuz München Ost Überleitung. Da Richtung München Nord, Gefahr durch ein großes Plastikteil, was da rumliegt.
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5: Also Blitzermeldung habe ich jetzt gerade gar keine vorliegen.
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Morgen wird's richtig laut in unserer schönen Stadt. Ja, da könnt ihr euch drauf verlassen. Falls ihr morgen in München plötzlich ultralaute Bässe hört, keine Sorge, das ist keine Halluzination. Nein, die Krachparade zieht nämlich wieder durch die Stadt. Eine Mischung aus Demo, Rave und Love Parade mitten durch München. Und mit dabei sind dieses Jahr 43 Musikwagen. So viele wie noch nie. Vom kleinen Fahrradanhänger bis zum riesigen LKW. Alles am Start. Apropos Start, der ist am Vorplatz der Uni. Und zwar ab 16 Uhr setzt sich dann die Krachparade in Bewegung. Begleitet von Techno, von bunten Outfits und jeder Menge Partystimmung. Es geht über die Ludwigstraße vorbei an der Staatskanzlei, dem Isartor zum Gärtnerplatz und dann über die Blumen, die Sonnen- und Schwanthaler Straße bis zur Theresienwiese. Da gibt's dann gegen 20 Uhr die Abschlussveranstaltung. Also großer Spaß, einmal quer durch die Stadt, die große Krachparade morgen in München. Wichtig natürlich auch für alle Autofahrer, den Bereich dann morgen Nachmittag unbedingt meiden. Also.

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1: Sodele. Die Feierabendshow. Was gibt's denn jetzt gleich? Wir werden gleich Mika und Grace Kelly hören.
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2: Ich bin Gregor Jose Moser. Ohne die Millionen Beschäftigten im Groß- und Einzelhandel würde in unserem Land nicht mehr viel laufen. Das betont die Linke. Anlass sind die bundesweiten Warnstreiks im Handel heute. Der gewerkschaftspolitische Sprecher der Partei Meiser hat der Rheinischen Post gesagt, mehr Respekt und eine bessere Bezahlung seien überfällig. Es ist keine einfache Woche für den Bundeskanzler. Nachdem Merz bereits am Dienstag beim DGB-Kongress mit Pfiffen und Buhrufen statt Applaus begrüßt wurde, gab es einen ähnlichen Empfang heute in Würzburg bei einer Podiumsdiskussion auf dem Deutschen Katholikentag. Uli Reitinger berichtet.
3: Dass Friedrich Merz und seine Regierung unbeliebt sind, kann der Kanzler schon länger in Umfragen sehen. Jetzt bekommt Merz aber immer wieder ganz konkret vor Augen geführt, dass das nicht nur bloße Zahlen sind. Diesmal beim Katholikentag protestierten rund 400 Demonstranten vor allem gegen die Klimapolitik der Bundesregierung. Vier von ihnen störten die Podiumsdiskussion im Saal mit Zwischenrufen und Pfiffen.
2: München will die Olympischen Spiele nach Deutschland holen und hat jetzt konkretere Pläne vorgestellt. 90% der Wettkampfstätten sollen maximal 30 Minuten vom Olympischen Dorf entfernt sein. Außerdem wirbt München mit Nachhaltigkeit. Es könnten die ersten zirkulären Spiele werden, also mit grüner Infrastruktur. München bewirbt sich für 2036, 40 oder 44. Im September entscheidet der Deutsche Olympische Sportbund dann, welche Stadt für Deutschland ins Rennen geht. Auftaktniederlage für das deutsche Eishockeyteam bei der Weltmeisterschaft. Das erste Gruppenspiel gegen Favorit Finnland hat die DEB-Truppe mit 1:3 verloren. Für den einzigen deutschen Treffer in Zürich sorgte Stefan Leubel von den Straubing Tigers. Am Sonntag folgt mit dem Spiel gegen Lettland ein richtungsweisendes Duell in Richtung Viertelfinale.
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4: Okay, let's go. Ja? Genau wissen, wie es wird mit dem Charivari München-Wetter. Ja, es ist eine wechselhafte Geschichte, die sich da für die nächsten paar Tage auftut. Unser Lichtblick wird der Sonntag sein. Da soll es längere sonnige Abschnitte geben. Und da, denke ich, werden wir ein bisschen entschädigt.
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4: Wichtigste Meldung immer aus der Charivari-Verkehrszentrale. Was haben wir hier? A94 Richtung Passau zwischen Hohenlinden und Paarstetten. Dieser Unfall. Und da liegen auch Gegenstände auf der Fahrbahn rum. Das sind Fahrzeugteile. Dann habe ich die A8 Salzburg Richtung München zwischen Bad Eimeling und Irschenberg. Rechte Spur blockiert. Da ist ein defekter LKW.
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4: Gut, also Blitzer habe ich derzeit keine einzige Meldung vorliegen. Also dann würde ich sagen, starten wir in den heißen Abend mit DJ Enrico aus dem Dorf, oder? So machen wir das.
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